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1: Ich bin Dirk Zeitler. Die aktuelle Hitzewelle hat Deutschland den 2. Temperaturrekord in Folge beschert. Der Deutsche Wetterdienst registrierte in Möckern-Drewitz in Sachsen-Anhalt am Nachmittag 41,5 Grad und damit den höchsten je bei uns gemessenen Wert. Die Hitze zeigt unter anderem auch Auswirkungen auf den Bahnverkehr. Die Deutsche Bahn und weitere Eisenbahnunternehmen raten deshalb am Wochenende von nicht dringend notwendigen Reisen ab. Vor der entscheidenden Sitzungswoche vor der Sommerpause wächst der Druck auf die schwarz-rote Koalition. Im Mittelpunkt stehen Reformen bei Rente, Gesundheit und Pflege. Die Erwartungen an Union und SPD sind hoch.
2: Rückenwind kommt unter anderem von der Vorsitzenden der Wirtschaftsweisen Schnitzer. Sie sieht bei der Rente das bislang stärkste Reformsignal und hofft auch bei Gesundheit und Pflege auf mutige Entscheidungen. Altbundespräsident Gauck fordert mehr Entschlossenheit und wirbt dafür, notwendige Zumutungen offen zu erklären. Gleichzeitig hält die Debatte über die Rentenpläne an. Aus der SPD kommt Kritik an einer vollständigen Umsetzung der Kommissionsvorschläge, während aus der Union ein schnelleres Aus für die sogenannte Rente mit 63 verlangt wird. Thomas Pleskin, Nachrichtenredaktion.
1: Die Ukraine hat nach eigenen Angaben erneut strategisch wichtige Ziele im russischen Hinterland angegriffen. Der ukrainische Geheimdienst teilte mit, eine für die Treibstoffversorgung Moskaus wichtige Ölpumpstation östlich der Hauptstadt sei von Drohnen getroffen worden.
3: Rund 600 Kilometer liegt Wolgograd von der Front in der Ukraine entfernt. Doch das ist für ukrainische Raketen inzwischen kein Problem mehr. In der Morgendämmerung schlugen mehrere Marschflugkörper des Typs Flamingo in einer Rüstungsfabrik ein. Das Ziel dürfte mit Bedacht gewählt worden sein, denn die Russen stellen dort Artilleriesysteme und Raketenbauteile her, wohl auch für die neue Mittelstreckenrakete Areschnik. Die Behörden in Wolgograd meldeten mehrere Brände. Das genaue Ausmaß der Schäden ist bislang aber nicht bekannt. Aus Moskau, André Ballin.
1: Zum Sport. Angeführt von Bayerns Stürmerstar Harry Kane hat sich England bei der Fußball-WM den Gruppensieg gesichert. Das Team von Trainer Thomas Tuchel setzte sich nach einer Leistungssteigerung in Halbzeit 2 mit 2:0 gegen Panama durch. Auch Kroatien und Ghana haben sich für die K.O.-Phase qualifiziert. Kroatien gewann zum Abschluss der Gruppenphase gegen Ghana mit 2:1. Zum Wetter, die aktuelle Vorhersage des Deutschen Wetterdienstes. In der Nacht im Nordwesten und Norden teilweise heftige Gewitter mit Unwettergefahr, sonst gering bewölkt oder klar. Die Tiefstwerte liegen zwischen 26 und 17 Grad. Morgen dann noch einmal sehr heiß mit Höchstwerten um die 40 Grad. Dabei aber immer mehr Wolken und später teils kräftige Gewitter. Richtung Osten und Südosten noch länger sonnig und trocken. Zum Wochenbeginn dann wechselhafter und nur noch Werte bis 30 Grad.
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1: Ich bin Dirk Zeitler. Die aktuelle Hitzewelle hat Deutschland den 2. Temperaturrekord in Folge beschert. Der Deutsche Wetterdienst registrierte in Möckern-Drewitz in Sachsen-Anhalt am Nachmittag 41,5 Grad und damit den höchsten je bei uns gemessenen Wert. Die Hitze zeigt unter anderem auch Auswirkungen auf den Bahnverkehr. Die Deutsche Bahn und weitere Eisenbahnunternehmen raten deshalb am Wochenende von nicht dringend notwendigen Reisen ab. Vor der entscheidenden Sitzungswoche vor der Sommerpause wächst der Druck auf die schwarz-rote Koalition. Im Mittelpunkt stehen Reformen bei Rente, Gesundheit und Pflege. Die Erwartungen an Union und SPD sind hoch.
2: Rückenwind kommt unter anderem von der Vorsitzenden der Wirtschaftsweisen Schnitzer. Sie sieht bei der Rente das bislang stärkste Reformsignal und hofft auch bei Gesundheit und Pflege auf mutige Entscheidungen. Altbundespräsident Gauck fordert mehr Entschlossenheit und wirbt dafür, notwendige Zumutungen offen zu erklären. Gleichzeitig hält die Debatte über die Rentenpläne an. Aus der SPD kommt Kritik an einer vollständigen Umsetzung der Kommissionsvorschläge, während aus der Union ein schnelleres Aus für die sogenannte Rente mit 63 verlangt wird. Thomas Bleskin, Nachrichtenredaktion.
1: Die Ukraine hat nach eigenen Angaben erneut strategisch wichtige Ziele im russischen Hinterland angegriffen. Der ukrainische Geheimdienst teilte mit, eine für die Treibstoffversorgung Moskaus wichtige Ölpumpstation östlich der Hauptstadt sei von Drohnen getroffen worden.
3: Rund 600 Kilometer liegt Wolgograd von der Front in der Ukraine entfernt. Doch das ist für ukrainische Raketen inzwischen kein Problem mehr. In der Morgendämmerung schlugen mehrere Marschflugkörper des Typs Flamingo in einer Rüstungsfabrik ein. Das Ziel dürfte mit Bedacht gewählt worden sein, denn die Russen stellen dort Artilleriesysteme und Raketenbauteile her, wohl auch für die neue Mittelstreckenrakete Areschnik. Die Behörden in Wolgograd meldeten mehrere Brände. Das genaue Ausmaß der Schäden ist bislang aber nicht bekannt. Aus Moskau, André Ballin.
1: Zum Sport. Angeführt von Bayerns Stürmerstar Harry Kane hat sich England bei der Fußball-WM den Gruppensieg gesichert. Das Team von Trainer Thomas Tuchel setzte sich nach einer Leistungssteigerung in Halbzeit 2 mit 2:0 gegen Panama durch. Auch Kroatien und Ghana haben sich für die K.O.-Phase qualifiziert. Kroatien gewann zum Abschluss der Gruppenphase gegen Ghana mit 2:1. Zum Wetter, die aktuelle Vorhersage des Deutschen Wetterdienstes. Heute wechselnd bewölkt mit längerem Sonnenschein. Im Tagesverlauf gebietsweise teils schwere Gewitter mit erhöhter Unwettergefahr durch schwere Sturmböen, heftigen Starkregen und großen Hagel. Höchstwerte von Franken bis Brandenburg 39 bis 41 Grad, sonst 32 bis 38 Grad. An der Küste etwas kühler. Zum Wochenbeginn dann wechselhafter und nur noch Werte bis 30 Grad.
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1: Ich bin Dirk Zeitler. Die aktuelle Hitzewelle hat Deutschland den 2. Temperaturrekord in Folge beschert. Der Deutsche Wetterdienst registrierte in Möckern-Drewitz in Sachsen-Anhalt am Nachmittag 41,5 Grad und damit den höchsten je bei uns gemessenen Wert.
2: Erst am Freitag hatte der DWD in Saarbrücken-Burbach mit 41,3 Grad die bis dahin höchste Temperatur hierzulande gemessen. Der vorherige Hitzerekord für Deutschland lag bei 41,2 Grad, gemessen am 25. Juli 2019 in Tönesforst und Duisburg-Bahl in Nordrhein-Westfalen. Der bisherige Rekord für die wärmste Nacht in Deutschland seit Beginn der Messungen war in den Nächten auf Donnerstag und auf Freitag in Bad Bergzabern in Rheinland-Pfalz eingestellt worden. Dort fiel die Temperatur jeweils nicht unter 26,2 Grad. Thomas Bleskin, Nachrichtenredaktion.
1: Nach einem erneuten US-Angriff auf Ziele im Iran gibt es Berichte über Explosionen in den mit den USA verbündeten Golfstaaten Kuwait und Bahrain. Die kuwaitische Luftabwehr wehre derzeit feindliche Raketen- und Drohnenangriffe ab, teilte die Armee des Golfstaates mit. Der iranische Sender Press TV berichtete auch über Explosionen in Bahrain. US-Streitkräfte hatten zuvor nach eigenen Angaben erneut einen Vergeltungsschlag gegen den Iran verübt. Die Ukraine hat nach eigenen Angaben erneut strategisch wichtige Ziele im russischen Hinterland angegriffen. Der ukrainische Geheimdienst teilte mit, eine für die Treibstoffversorgung Moskaus wichtige Ölpumpstation östlich der Hauptstadt sei von Drohnen getroffen worden.
3: Eine Raketenfabrik in Wolgograd, eine Ölpumpstation für Moskau. Russland spürt dieser Tage immer härter die Kehrseite des von Präsident Putin begonnenen Kriegs gegen die Ukraine. Denn die Einschläge häufen sich. Während der Kreml-Chef nach wie vor behauptet, der Krieg laufe nach Plan, sehen sich die Bürger mit Problemen konfrontiert, die für eine Rohstoffmacht wie Russland eigentlich paradox sind. So gibt es vielerorts keinen Sprit mehr, obwohl Russland einer der größten Ölproduzenten weltweit ist. Der Ärger im Land darüber wächst etwa so schnell wie die Benzinpreise an der Tankstelle. Aus Moskau, André Berlin.
1: Zum Sport. England hat sich bei der Fußball-WM den Gruppensieg gesichert. Das Team von Trainer Thomas Tuchel setzte sich nach einer Leistungssteigerung in Halbzeit 2 mit 2:0 gegen Panama durch. Kroatien gewann zum Abschluss der Gruppenphase gegen Ghana mit 2:1. Beide Länder haben sich ebenfalls für die K.O.-Phase qualifiziert. Zum Wetter, die aktuelle Vorhersage des Deutschen Wetterdienstes. Heute wechselt bewölkt mit längerem Sonnenschein. Im Tagesverlauf gebietsweise teils schwere Gewitter mit erhöhter Unwettergefahr durch schwere Sturmböen, heftigen Starkregen und großen Hagel. Höchstwerte von Franken bis Brandenburg 39 bis 41 Grad, sonst 32 bis 38 Grad. An der Küste etwas kühler. Zum Wochenbeginn dann wechselhafter und nur noch Werte bis 30 Grad.
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1: Ich bin Dirk Zeitler. Die aktuelle Hitzewelle hat Deutschland den 2. Temperaturrekord in Folge beschert. Der Deutsche Wetterdienst registrierte in Möckern-Drewitz in Sachsen-Anhalt am Nachmittag 41,5 Grad und damit den höchsten je bei uns gemessenen Wert.
2: Erst am Freitag hatte der DWD in Saarbrücken-Burbach mit 41,3 Grad die bis dahin höchste Temperatur hierzulande gemessen. Der vorherige Hitzerekord für Deutschland lag bei 41,2 Grad, gemessen am 25. Juli 2019 in Tönesforst und Duisburg-Bahl in Nordrhein-Westfalen. Der bisherige Rekord für die wärmste Nacht in Deutschland seit Beginn der Messungen war in den Nächten auf Donnerstag und auf Freitag in Bad Bergzabern in Rheinland-Pfalz eingestellt worden. Dort fiel die Temperatur jeweils nicht unter 26,2 Grad. Thomas Pleskin, Nachrichtenredaktion.
1: Nach einem erneuten US-Angriff auf Ziele im Iran gibt es Berichte über Explosionen in den mit den USA verbündeten Golfstaaten Kuwait und Bahrain. Die kuwaitische Luftabwehr wehre derzeit feindliche Raketen- und Drohnenangriffe ab, teilte die Armee des Golfstaates mit. US-Streitkräfte hatten zuvor nach eigenen Angaben erneut einen Vergeltungsschlag gegen den Iran verübt. Die Ukraine hat nach eigenen Angaben erneut strategisch wichtige Ziele im russischen Hinterland angegriffen. Der ukrainische Geheimdienst teilte mit, eine für die Treibstoffversorgung Moskaus wichtige Ölpumpstation östlich der Hauptstadt sei von Drohnen getroffen worden.
3: Eine Raketenfabrik in Wolgograd, eine Ölpumpstation.

0: für Moskau. Russland spürt dieser Tage immer härter die Kehrseite des von Präsident Putin begonnenen Kriegs gegen die Ukraine. Denn die Einschläge häufen sich. Während der Kreml-Chef nach wie vor behauptet, der Krieg laufe nach Plan, sehen sich die Bürger mit Problemen konfrontiert, die für eine Rohstoffmacht wie Russland eigentlich paradox sind. So gibt es vielerorts keinen Sprit mehr, obwohl Russland einer der größten Ölproduzenten weltweit ist. Aus Moskau, André Berlin.
1: Zum Sport. England hat sich bei der Fußball-WM den Gruppensieg gesichert. Das Team setzte sich mit 2:0 gegen Panama durch. Kroatien gewann zum Abschluss der Gruppenphase gegen Ghana mit 2:1. Beide Länder haben sich ebenfalls für die K.O.-Phase qualifiziert. Portugal hat den Gruppensieg verpasst. Gegen Kolumbien kam das Team von Cristiano Ronaldo nur zu einem sehr glücklichen 0:0. Die Demokratische Republik Kongo hat sich mit einem 3:1-Sieg gegen Usbekistan als achte afrikanische Mannschaft für die K.O.-Phase qualifiziert. Zum Wetter, die aktuelle Vorhersage des Deutschen Wetterdienstes. Heute wechselbewölkt mit längerem Sonnenschein. Im Tagesverlauf gebietsweise teils schwere Gewitter mit erhöhter Unwettergefahr durch schwere Sturmböen, heftigen Starkregen und großen Hagel. Höchstwerte von Franken bis Brandenburg 39 bis 41 Grad, sonst 32 bis 38 Grad. An der Küste etwas kühler. Zum Wochenbeginn dann wechselhafter und nur noch Werte bis 30 Grad.
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2: Ein Projekt in Gang zu bringen, dürften Sie heute als wohltuend erleben. Die Ausführung überlassen Sie jedoch lieber anderen, sonst könnte ein Missgeschick lauern.
1: Stier.
2: Vorsicht bei Verhandlungen. Ihre Zunge ist ziemlich locker und Gefühle spielen mehr mit, als Ihnen lieb ist. Finden Sie also die richtige Balance.
1: Zwillinge.
2: Das richtige Wort am richtigen Ort wirkt heute besondere Wunder. Der Austausch mit Ihrem Partner oder einem anderen Menschen kann zu einer wohltuenden Bereicherung dieses Tages werden.
1: Krebs.
2: Meinungen auszutauschen, sich fremde Ansichten anzuhören und darüber zu diskutieren, dürfte Ihnen heute besonders zusagen. Nicht nur das, so erweitern Sie zugleich Ihren Horizont.
1: Löwe.
2: Nehmen Sie heute Kontakt auf mit Leuten, mit denen Sie sich schon lange einmal unterhalten wollten. Informationen fließen heute besonders gut.
1: Jungfrau.
2: Sie überblicken Ihre Vorstellungen, können diese klar formulieren und andere damit überzeugen. Profitieren Sie von der Gelegenheit und teilen Sie Ihre Ansichten mit.
1: Waage.
2: Was auch immer Sie tun, es befriedigt Sie nicht. Heute scheint sich einiges querzustellen. Sie fühlen sich leicht angegriffen und Ihre Stimmung ist tendenziell gereizt, was auch Ihr Umfeld merkt.
1: Skorpion.
2: Dies ist ein Tag zum Träumen. Gönnen Sie sich Ruhe und lassen Sie sich von Ihrer Fantasie entführen. Dadurch füllt sich Ihr Energiehaushalt für neue anstehende Projekte.
1: Schütze.
2: Handeln Sie so, dass Sie sich dabei wohlfühlen? Schlucken Sie Ärger nicht hinunter, sondern sagen Sie, was Ihnen auf dem Herzen liegt. Heute kommen Ihre Emotionen besonders zum Ausbruch.
1: Steinbock.
2: Wann haben Sie sich das letzte Mal selbst gelobt? Üben Sie sich in Anerkennung und Aufbauen der Selbstkritik. So bekommen Sie neuen inneren Schwung.
1: Wassermann.
2: Gefühl und Verstand gehen Hand in Hand. Persönliche Gespräche stehen im Vordergrund. Ob Sie sich mitteilen oder zuhören, heute kommuniziert nicht nur der Kopf, sondern Sie sind auch mit dem Herzen dabei.
1: Fische.
2: Ihren Mitmenschen sagen Sie Ihre Meinung heute durch die Blume. Vorsicht vor faulen Kompromissen. Sie neigen zu Zugeständnissen,

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1: Ich bin Uli Reitinger. Die aktuelle Hitzewelle hat Deutschland den 2. Temperaturrekord in Folge beschert. Der Deutsche Wetterdienst registrierte in Möckern-Drewitz in Sachsen-Anhalt am Nachmittag 41,5 Grad und damit den höchsten je bei uns gemessenen Wert.
2: Erst am Freitag hatte der DWD in Saarbrücken-Bobo

0: mit 41,3 Grad die bis dahin höchste Temperatur hierzulande gemessen. Der bisherige Rekord für die wärmste Nacht in Deutschland seit Beginn der Messungen war in den Nächten auf Donnerstag und auf Freitag in Bad Bergzabern in Rheinland-Pfalz eingestellt worden. Dort fiel die Temperatur jeweils nicht unter 26,2 Grad. Thomas Bleskin, Nachrichtenredaktion.
1: Spirituosen wie Rum, Wodka und Korn sollen nach Plänen des Finanzministeriums ab dem kommenden Jahr höher besteuert werden. Genaue Angaben machte ein Sprecher nicht. Aber das Redaktionsnetzwerk Deutschland berichtet, dass es eine Erhöhung um satte 20% geben soll. Von 13,03 Euro auf 15,64 Euro je Liter Reinalkohol. Mit der Anhebung der Alkoholsteuer und auch der Tabaksteuer will die Regierung Lücken im Haushalt schließen. Die Ukraine hat nach eigenen Angaben erneut strategisch wichtige Ziele im russischen Hinterland angegriffen. Der ukrainische Geheimdienst teilte mit, eine für die Treibstoffversorgung Moskaus wichtige Ölpumpstation östlich der Hauptstadt sei von Drohnen getroffen worden.
2: Eine Raketenfabrik in Wolgograd, eine Ölpumpstation für Moskau. Russland spürt dieser Tage immer härter die Kehrseite des von Präsident Putin begonnenen Kriegs gegen die Ukraine. Denn die Einschläge häufen sich. Während der Kreml-Chef nach wie vor behauptet, der Krieg laufe nach Plan, sehen sich die Bürger mit Problemen konfrontiert, die für eine Rohstoffmacht wie Russland eigentlich paradox sind. So gibt es vielerorts keinen Sprit mehr, obwohl Russland einer der größten Ölproduzenten weltweit ist. Aus Moskau, André Berlin.
1: Und noch zum Sport. England hat sich bei der Fußball-WM den Gruppensieg gesichert. Das Team setzte sich mit 2:0 gegen Panama durch. Kroatien gewann zum Abschluss der Gruppenphase gegen Ghana mit 2:1. Hier sind beide Nationen weitergekommen in die K.O.-Phase. Portugal hat den Gruppensieg verpasst. Gegen starke Kolumbianer kam das Team von Cristiano Ronaldo nur zu einem 0:0. Die Portugiesen sind trotzdem weiter, genauso wie Kolumbien und die Demokratische Republik Kongo nach einem 3:1-Sieg gegen Usbekistan. Das Wetter, die aktuelle Vorhersage des Deutschen Wetterdienstes. Heute wird es nochmal sehr heiß mit Höchstwerten über 40 Grad. Dabei ziehen aber immer mehr Wolken auf und später herrscht dann wieder Unwettergefahr. Sturmböen, heftiger Starkregen, großer Hagel, alles möglich. Im Osten und Südosten bleibt es noch am längsten sonnig und trocken. Zum Wochenbeginn wird es dann wechselhafter, die Temperaturen gehen langsam zurück und die Unwettergefahr bleibt uns noch ein wenig erhalten.
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1: Ich bin Uli Reitinger. Ein Temperaturrekord von 41,5 Grad und der nächste Höchstwert ist schon in Sicht. Für heute sagt der Deutsche Wetterdienst Temperaturen von bis zu 42 Grad voraus. Der Wetterdienst erwartet Unwetterpotenzial durch heftigen Starkregen, schwere Sturmböen und großen Hagel. Auch extremes Unwetter mit bis zu 50 Litern pro Quadratmeter sei nicht ausgeschlossen, heißt es. US-Streitkräfte haben nach eigenen Angaben erneut einen Vergeltungsschlag gegen den Iran verübt. Mehrere Ziele, darunter Luftabwehrstellungen, Drohnenlager und Überwachungsinfrastruktur, seien angegriffen worden, teilte das zuständige Regionalkommando mit. Es ist der zweite US-Angriff auf den Iran seit der Unterzeichnung des Rahmenabkommens zwischen den beiden Ländern Mitte Juni.
2: Ausgangspunkt der Unruhe ist die Frage, wer kontrolliert den Schiffsverkehr durch die Straße von Hormuz. Der Iran sieht die Kontrolle bei sich und hat diesem Anspruch offenbar mit einer Drohne Nachdruck verliehen. Die USA bewerteten das als Verstoß gegen die vereinbarte Waffenruhe und flogen die Luftangriffe. Die iranischen Revolutionsgarden antworteten nach eigenen Angaben mit Angriffen auf US-Ziele in der Region. Beide Seiten machten aber deutlich, an keiner weiteren neuen militärischen Eskalation interessiert zu sein. Aber auch ein dauerhaftes Friedensabkommen ist noch nicht in Sicht. Jan-Henner Reitze, Nachrichtenredaktion.
1: Von den Beratungen des Koalitionsausschusses in der kommenden Woche werden die Forderungen nach Reformen lauter. Dabei geht es vor allem um Gesundheit, Pflege und die Rente. Aus Politik und Wirtschaft kommen Appelle, die Vorhaben jetzt entschlossen anzugehen.
3: Die Chefin der Wirtschaftsweisen Schnitzer sieht bei der Rente ein ermutigendes Signal und fordert auch bei Gesundheit und Pflege mehr Reformbereitschaft. Altbundespräsident Gauck mahnt, die Politik müsse nach der Analyse der Probleme nun handeln und notwendige Einschnitte überzeugend begründen. Thomas Bleski, Nachrichtenredaktion.
1: Zum Sport. In einer dramatischen Schlussphase hat sich Österreich bei der Fußball-WM für die K.O.-Runde qualifiziert. Gegen Algerien reichte ein Punkt. Die Algerier gingen in der dritten Minute der Nachspielzeit mit 3:2 in Führung. Aber der Österreicher Kalajdzic setzte nochmal 3 Minuten später mit seinem 3:3-Ausgleich den Schlusspunkt. Beide Teams sind weiter. Genauso wie Argentinien nach einem 3:1 gegen Jordanien. In Gruppe L zogen England, Kroatien und Ghana ins 16. Finale ein. Und in Gruppe K sind Kolumbien, Portugal und die Demokratische Republik Kongo weiter. Das Wetter, die aktuelle Vorhersage des Deutschen Wetterdienstes. Heute wird es nochmal sehr heiß mit Höchstwerten über 40 Grad. Dabei ziehen aber auch immer mehr Wolken auf und später herrscht dann wieder Unwettergefahr. Sturmböen, heftiger Starkregen und große Hagel sind möglich. Im Osten und Südosten bleibt es noch am längsten sonnig und trocken. Zum Wochenbeginn wird es dann wechselhafter insgesamt. Die Temperatur geht langsam zurück und die Unwettergefahr bleibt uns noch ein wenig erhalten.
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2: Ein Projekt in Gang zu bringen, dürften Sie heute als wohltuend erleben. Die Ausführung überlassen Sie jedoch lieber anderen, sonst könnte ein Missgeschick lauern.
1: Stier.
2: Vorsicht bei Verhandlungen. Ihre Zunge ist ziemlich locker und Gefühle spielen mehr mit, als Ihnen lieb ist. Finden Sie also die richtige Balance.
1: Zwillinge.
2: Das richtige Wort am richtigen Ort wirkt heute besondere Wunder. Der Austausch mit Ihrem Partner oder einem anderen Menschen kann zu einer wohltuenden Bereicherung dieses Tages werden.
1: Krebs.
2: Meinungen auszutauschen, sich fremde Ansichten anzuhören und darüber zu diskutieren, dürfte Ihnen heute besonders zusagen. Nicht nur das, so erweitern Sie zugleich Ihren Horizont.
1: Löwe.
2: Nehmen Sie heute Kontakt auf mit Leuten, mit denen Sie sich schon lange einmal unterhalten wollten. Informationen fließen heute besonders gut.
1: Jungfrau.
2: Sie überblicken Ihre Vorstellungen, können diese klar formulieren und andere damit überzeugen. Profitieren Sie von der Gelegenheit und teilen Sie Ihre Ansichten mit.
1: Waage.
2: Was auch immer Sie tun, es befriedigt Sie nicht. Heute scheint sich einiges querzustellen. Sie fühlen sich leicht angegriffen und Ihre Stimmung ist tendenziell gereizt, was auch Ihr Umfeld merkt.
1: Skorpion.
2: Dies ist ein Tag zum Träumen. Gönnen Sie sich Ruhe und lassen Sie sich von Ihrer Fantasie entführen. Dadurch füllt sich Ihr Energiehaushalt für neue anstehende Projekte.
1: Schütze.
2: Handeln Sie so, dass Sie sich dabei wohlfühlen? Schlucken Sie Ärger nicht hinunter, sondern sagen Sie, was Ihnen auf dem Herzen liegt. Heute kommen Ihre Emotionen besonders zum Ausbruch.
1: Steinbock.
2: Wann haben Sie sich das letzte Mal selbst gelobt? Üben Sie sich in Anerkennung und Aufbauen der Selbstkritik. So bekommen Sie neuen inneren Schwung.
1: Wassermann.
2: Gefühl und Verstand gehen Hand in Hand. Persönliche Gespräche stehen im Vordergrund. Ob Sie sich mitteilen oder zuhören, heute kommuniziert nicht nur der Kopf, sondern Sie sind auch mit dem Herzen dabei.
1: Fische.
2: Ihren Mitmenschen sagen Sie Ihre Meinung heute durch die Blume. Vorsicht vor faulen Kompromissen. Sie neigen zu Zugeständnissen, nur weil Sie im Moment nett sein möchten.
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1: Ich bin Uli Reitinger. Die Hitzewelle hat uns weiter fest im Griff. Gestern wurde bereits der zweite Allzeitrekord binnen 2 Tagen aufgestellt. Mit 41,5 Grad war es in Deutschland noch nie so heiß wie gestern in Mückern-Drewitz in Sachsen-Anhalt. Heute könnte es mit Werten über 42 Grad noch mal heißer werden. Aber es drohen auch landesweit heftige Gewitter. Heute erwartet der Wetterdienst Unwetterpotenzial durch heftigen Starkregen, schwere Sturmböen und großen Hagel. Spirituosen könnten vom kommenden Jahr an deutlich teurer werden. Das Finanzministerium bereitet eine höhere Steuer auf hochprozentigen Alkohol vor.
2: Nach einem Bericht des Redaktionsnetzwerks Deutschland sollen die Steuern auf Rum, Wodka, Korn und Co. zum Jahresbeginn 2027 um 20% steigen. Höher besteuert werden sollen außerdem Sekt, Champagner, Likörweine und Alkopops. Das Finanzministerium bestätigte einen Gesetzentwurf, verwies bei Einzelheiten aber auf die noch laufenden Abstimmungen. Thomas Bleskin, Nachrichtenredaktion.
1: US-Streitkräfte haben nach eigenen Angaben erneut einen Vergeltungsschlag gegen den Iran verübt. Mehrere Ziele, darunter Luftabwehrstellungen, Drohnenlager und Überwachungsinfrastruktur, seien angegriffen worden, teilte das zuständige Regionalkommando mit. Es ist der zweite US-Angriff auf den Iran seit der Unterzeichnung des Rahmenabkommens zwischen den beiden Ländern Mitte Juni. Zum Sport. Bei der Fußball-WM ist das 16. Finale komplett. Die letzten Tickets zogen Österreich und Algerien, die sich 3:3 getrennt haben. Argentinien gewann gegen Jordanien 3:1. Weiter sind auch Kolumbien und Portugal nach einem 0:0 und die Demokratische Republik Kongo durch ein 3:1 gegen Usbekistan. In Gruppe K gewann England gegen Panama mit 2:0 und Kroatien setzte sich gegen Ghana mit 2:1 durch. England, Kroatien und Ghana ziehen in die K.O.-Runde ein.
3: Frankreich, Spanien, Argentinien oder Brasilien, die großen Fußballnationen haben bisher hin nicht enttäuscht. Und auch ein Fußballzwerg jubelt. Kap Verde sorgt für eine Sensation, wie es sie in der WM-Geschichte selten gegeben hat. Der kleine Inselstaat schafft mit 3 Unentschieden den Einzug in die K.O.-Runde und trifft dort auf Lionel Messi. Auch die FIFA ist zufrieden. Über 3,6 Millionen Menschen besuchten die bisherigen WM-Spiele. Ein Rekord. Aus New York, Thomas Bremser.
1: Heute Abend gibt's bereits das erste 16. Finale. Südafrika trifft um 21 Uhr auf Kanada. Das Wetter, die aktuelle Vorhersage des Deutschen Wetterdienstes. Die Hitzewelle hat uns heute noch fest im Griff. Wir steuern sogar auf den 3. Temperaturrekord binnen 3 Tagen zu. Der Wetterdienst erwartet heute bis zu 42 Grad. Außerdem nimmt die Unwettergefahr zu. Fast im ganzen Land kann es uns erwischen. Es ist mit schweren Gewittern, Starkregen, Hagel und schweren Sturm- und Orkanböen zu rechnen. Im Osten bleibt es am längsten sonnig und trocken. Die Unwettergefahr bleibt uns auch morgen erhalten. Dann gehen die Temperaturen auch langsam wieder zurück.
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Willkommen am letzten Juni-Sommersonntag 2026. Wir haben es kurz nach 8. Wir sind mittendrin in der Open-Ohr-Party und ich sage deshalb wir, weil ich mir vorstellen kann, dass ich nicht allein vor mich hinspreche, sondern dass 2-3 Leute, also 2 bis 3 Millionen Leutinnen zuhören und sich auf ihre Lieblingsmusik freuen. 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Das ist kurz überschlagen in 23 Stunden und 35 Minuten. Wir starten mit dem Hochadel des deutschen Schlagers, mit der Queen, der Königin des Sommers. Der Minnesänger heißt Semino Rossi.

0: Sonja Liebing, längst verliebt, auch in Radio Paloma, 100% deutsche Schlager, gibt es hier also Heimspiel für die Sonja. Ich selbst hatte mal meine erste große Liebe gefragt, was ist dir eigentlich wichtiger, ein gut aussehender oder ein intelligenter Mann? Und das Mädchen sagte weder noch, du weißt doch, ich mag nur dich. So, und jemand anders hat nun die Manuela wieder mal getroffen und naja, er meint es wirklich gut.
1: Manuela, ehrlich mal, du wirst wirklich jeden Tag schöner.
2: Ach, also das höre ich ja nun schon seit Jahren von dir. Bei unserem ersten Treffen muss ich ja

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0: Norman Lange, noch eher ein großer, ganz klar sowieso, ne? Aber tatsächlich auch sehr produktiv, die neuen deutschen Schlager bei uns bei Radio Paloma immer zuerst. Sie sind richtig, goldrichtig bei Deutschland Schlagersender, eben Radio Paloma, 100% deutscher Schlager. Und jetzt mal kurz der Blick auf eine ganz besondere Uhr. Das heißt, man sieht die gar nicht. Ich meine, es ist ein Wecker. Erinnern Sie sich?
1: Ja, mein lieber Herr Kschivoblotzki, dann ziehen Sie sich mal wieder an, ja.
2: Ja, und ist es etwas Schlimmes, Herr Doktor?
1: Tja, also wissen Sie, ich weiß nicht, Sie haben einen Reisewecker im Bauch.
2: Das weiß ich ja, den habe ich ja mal verschluckt, als ich noch ein ganz, ganz kleines Kind war.
1: Ja, du lieber Gott, haben Sie denn da nie Schwierigkeiten gehabt?
2: Ja, eigentlich nicht, nur manchmal, beim Aufziehen.
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Oh ja, da weht ein Hauch ESC durch Raum und Zeit und so schnell landet man dann im Jahre 1979. 47 Jahre ging es zurück. Viel haben wir ja bereits über Ursprünge und Erfolge der mit vielen Preisen dekorierten Truppe erzählt. Nicht nur nebenbei, auch international gab es Platz 1 Erfolge in den Charts. Dazu Gold- und Platin-Auszeichnungen. Genghis Khan. Und jetzt schnell zurück zum Sound unserer Zeit. Also bleiben Sie einfach bei uns bei Radio Paloma, 100% deutsche Schlager. Und das in tollster Abwechslung mit Tonsprüngen durch Raum und Zeit. Und die hat auch Olaf Berger immer wieder realisiert, darunter auch mit dem 2025er spanischen Slang für heiße Frau oder attraktives Mädchen. Passt zum Sommer. Mamachita.

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3: Ja, und ich sag dir ganz ehrlich, was werden wir in den nächsten Tagen ohne Tiefkühlkost, ja? Du weißt ja, ich bin ja jetzt auch in der Tiefkühlindustrie, meine Eismaschine ist angekommen. Aber ich muss ehrlicherweise sagen, ich hab jetzt noch nicht angefangen. Ich habe noch nichts eingefroren, ja, aber am Wochenende, Stefan, ja, beruhige dich doch. Da werde ich dann endlich mal ins Business einsteigen.
4: Und ich komme dann vorbei und es ist kein
3: Eis. Und es ist nichts da, ja, um Gottes Willen.
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0: Daniel Celans Jackentasche, da denke ich sofort an den Kevin. Der sagte zwischenzeitlich, in Hosentaschen finde ich oft Geld, deshalb kontrolliere ich die jetzt immer. Wäre aber einfacher, wenn die Leute stillhalten würden. Radio Paloma, 100% deutsche Schlager. Ende Juni, es ist rund um Sommer. Und da freuen wir uns auch in der nächsten Stunde auf die musikalischen Klassiker, ebenso ja auch immer auf die Klassiker der deutschen Kurzgeschichten. Und eine davon habe ich wie immer schon jetzt, also schnell zur Rezeption im kleinen Hotel.
1: Bitte sehr, hier ist die Rechnung.
2: Ja, danke schön, das ist also hier Telefon. Ja, Moment mal, hier, was soll denn das hier? Ja,
1: was denn, mein Herr? Hat's Ihnen etwa nicht gefallen in unserem Hotel?
2: Ja, gefallen schon, aber hier auf der Rechnung, ja, da steht Zuschlag für den Fernseher. Dabei habe ich im ganzen Haus keinen Fernseher entdeckt.
1: Ach so, naja, das ist es ja. Wir wollen uns von dem Geld einen anschaffen.
0: Oh ja, inzwischen gibt es dort sogar schon Farbfernsehen. Jetzt aber schauen wir wie gewohnt schon mal locker und ganz leicht auf das Geschehen nach 9 am Sonntag. Da habe ich natürlich die schönsten Kultschlager zu bieten.
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0: Roy Black vor 35 Jahren, unvergessen, bei uns mit Stammplatzgarantie und aktuell sind wir auch Thema Kuss international nach 9 in Paris.
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0: Ja, wir freuen uns auf eine Erinnerung an Roy Black und den Pariser Kuss von Maite. Jetzt ein kurzer Ohrenblick in den Radio Paloma Stream Kultschlager und da finden Sie wahre Schlagerperlen. Ja, Hits, die Generationen begleitet haben und noch heute gehört und mitgesungen werden. Erst recht dieser hier mit Udo Jürgens. Joachim Haider hat das fast auf den Tag genau vor 45 Jahren produziert. Das Lied wurde vielfach gecovert, auch von André van Duyn in Holland. Welbedankt vor de Blumen. Wir kennen es auch als Titelsong der deutschen Fassung von Tom und Jerry.

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1: Ich bin Uli Reitinger. Der deutschlandweite Hitzerekord von 41,5 Grad, gemessen gestern in Möckern-Drewitz in Sachsen-Anhalt, könnte heute noch einmal übertroffen werden. In der Lausitz erwartet der Deutsche Wetterdienst bis zu 42 Grad. Gleichzeitig soll die Hitzewelle heute zu Ende gehen mit der Gefahr von extremen Unwettern.
2: An 46 Messstationen in Deutschland hat es gestern 40 Grad oder mehr gegeben. An insgesamt 250 wurden so hohe Temperaturen gemessen wie noch nie. So eine große Zahl an Rekorden wird es wohl heute nicht noch einmal geben. Die ganz große Hitze liegt noch über dem Osten und Südosten. Sonst wird es nicht mehr ganz so heiß. Stattdessen kann es Gewitter mit Starkregen, Sturmböen und großen Hagelkörnern geben. Jan-Henner Reitzer, Nachrichtenredaktion.
1: Die gestiegenen Großhandelspreise haben sich bislang kaum auf die Gasrechnungen der Haushalte ausgewirkt. Das haben Berechnungen des Vergleichsportals Verivox ergeben. Die Gaspreise waren im Großhandel wegen der angespannten Lage im Nahen Osten angestiegen. Trotzdem können Millionen Gaskunden im laufenden Jahr mit sinkenden Kosten im Vergleich zum Vorjahr rechnen, heißt es in einer Verivox-Analyse. Demnach muss ein Durchschnittshaushalt rund 4% weniger zahlen. Energieversorger sichern ihre Gasbeschaffung langfristig ab. Vor den Beratungen des Koalitionsausschusses in der kommenden Woche werden die Forderungen nach Reformen immer lauter. Dabei geht es vor allem um Gesundheit, Pflege und um die Rente. Aus Politik und Wirtschaft kommen Appelle, die Vorhaben jetzt entschlossen anzugehen.
3: Die Chefin der Wirtschaftsweisen Schnitzer sieht bei der Rente ein ermutigendes Signal und fordert auch bei Gesundheit und Pflege mehr Reformbereitschaft. Zugleich gibt es Streit über die Rentenpläne. Während SPD-Politiker den Erhalt der abschlagsfreien Rente nach 45 Beitragsjahren fordern, drängt die Union auf eine möglichst schnelle Abschaffung der sogenannten Rente mit 63. Thomas Bleskin, Nachrichtenredaktion.
1: Und noch zum Fußball. Bei der WM sind in den letzten Stunden die letzten Tickets für das 16. Finale vergeben worden. In Gruppe L spielten Panama-England 0-2 und Kroatien-Ghana 2-1. England, Kroatien und Ghana sind weiter. In Gruppe K spielten Kolumbien gegen Portugal 0-0 und die Demokratische Republik Kongo gegen Usbekistan 3-1. Damit sind Kolumbien, Portugal und auch Kongo weiter. Und schließlich noch die Ergebnisse aus Gruppe J. Jordanien gegen Argentinien 1-3 und Algerien, Österreich 3-3. Argentinien, Österreich und Algerien stehen im 16. Finale. Das Wetter, die aktuelle Vorhersage des Deutschen Wetterdienstes. Die Hitzewelle hat uns heute noch fest im Griff. Wir steuern sogar auf den dritten Temperaturrekord binnen 3 Tagen zu. Der Wetterdienst erwartet heute bis zu 42 Grad. Außerdem nimmt die Unwettergefahr zu. Fast im ganzen Land kann es uns erwischen. Es ist mit schweren Gewittern, Starkregen, Hagel und schweren Sturm- und Orkanböen zu rechnen. Im Osten bleibt es am längsten sonnig und trocken. Die Unwettergefahr bleibt uns auch morgen erhalten. Dann gehen die Temperaturen auch langsam wieder zurück.
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4: Ja, fröhlichen guten Sonntagmorgen, möglichst ohne Sorgen allerseits. Wir haben es kurz nach 9. Der Fußball ist rund wie die Welt. Wir freuen uns auf Deutschland in der ersten K.O.-Runde. Es wird immer schwerer, ist ja klar, ne? 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Und wir starten sommerlich mit dem Icarus des deutschen Schlagers und mit ihm geht's der Sonne entgegen.

0: 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Und wer ist Moog? Ein Dialog.
1: Oh, Igitt. Hertha.
2: Ja?
1: Sag mal, spinnst du? Wie schmeckt denn dieser Kaffee hier?
2: Ja, ich weiß ja, dass du keinen Senf...

0: Leute, Jungen, keiner hält uns auf, wer auch immer dieser Keiner ist. Radio Paloma, 100% deutscher Schlager. Und ich sag jetzt mal wegen einer tollen Überleitung, Klappern gehört zum Handwerk. Und so schnell bin ich beim Klapperstorch. Ja, mit großen Schwingen zieht er über den Himmel hinweg ein kleines Bündel in seinem langen roten Schnabel, das er vorsichtig vor einem Haus absetzt. Das Bild, wie der Storch ein Baby bringt, das kennt jeder. Ja, es wird von Generation zu Generation weitergetragen, taucht in zahlreichen Erzählungen auf und fand selbst im Filmeeingang, ja, so wird der kleine Elefant Dumbo im gleichnamigen Disney-Zeichentrickfilm vom Klapperstorch gebracht. In Fabeln heißt der Storch Adebar vom germanischen Auda und das bedeutet Glück und Bera gebären. Und hier liegen die Wurzeln der Legende, dass der Storch die Kinder bringt. Und ich kann belegen, dass Gespräche darüber noch heute geführt werden und aktuell sind.
1: Mal ganz unter uns. Ja, also die Geburt hat schon irgendwie etwas Mystisches.
2: Ja, das finde ich auch.
1: Alte Geburt, also Sache. Und glaubst du an den Storch?
2: An den Storch?
1: Ja.
2: Nee, also für 8 Pfund hat doch der Storch eine viel zu geringe Spannweite.
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0: Ja, wohin, Eloy de Jong? Keiner hält uns auf und jetzt ist Mara Kaiser nicht mehr zu stoppen. Naja gut, der Eloy ist als Holländer natürlich fokussiert auf Oranje, aber Maras klare Vorwärtsbewegung wäre schon was für die Nagelsmänner bei der WM. Radio Paloma, 100% deutsche Schlager, aber doch noch was aus dem Land der Tulpen, Windmühlen und des Käses. Eine neue Studie aus Holland und die besagt, kleinere Männer neigen eher zur Eifersucht als ihre größer gewachsenen Geschlechtsgenossen. In Deutschland misst der Durchschnittsmann übrigens 1,80. Bei der Betrachtung der Gesamtverteilung sind 57% der Männer kleiner als 1,80. Und bei Frauen sollen es eher die mittelgroßen Vertreterinnen sein, die eifersüchtig auf große Frauen reagieren. Stellen Sie sich mal vor, er 1,54, sie 1,60. Stress pur. Er 1,99, sie 2,06. Absolute Ruhe, falls die Studie stimmt.
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0: Roland Kaiser. 1991 hatte er zum 39. Geburtstag einen Kompass geschenkt bekommen und dadurch wusste er immer sofort, wer wo rumlungert. Jedenfalls so die Legende. Ob das stimmt, weiß ich natürlich nicht. Könnte aber sein. 100% deutsche Schlager immer noch im Juni. Noch dazu in Musik und Stuss zum Wochenschluss. Gleich Drittelpause. Sie haben alles richtig und auch alles gut gemacht. Sie hören auch am Sonntag, am Tag der Freude, den Schlagersender. Sie hören das Original Radio Paloma. Und schon mal ein kleiner Hinweis.
1: Rudi?
2: Ja? Ja, Mausi?
1: Rudi, ja? Ich habe gerade dein Horoskop für heute gelesen. Steh am besten gar nicht erst auf.
0: Ja, das Horoskop kommt noch vor 10. Jetzt aber horchen wir in die Stunde nach 10. Und wir hören dann einmal mehr mit großer Freude Andrea Jürgens.
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0: ja, das wird dann höchste Kultschlagerzeit nach 10. Und die aktuellen Hits haben wir natürlich auch dabei. Ella endlich. Haben Sie sich mal das Wort Cinderella genau angesehen? Wenn man es grammatisch sauber trennt, sieht man Zinder und Ella vor sich. Zinder übersetzt heißt Asche und Ella ist die Endung, also Aschenella. Und die deutsche Übersetzung lautet Mädchen am Kamin oder ebenso kennen wir es Aschenputtel. So, jetzt mehr Abwechslung. Vanessa Mai, es wird geträumt und zwar in der Traumfabrik. Erinnert mich auch schon wieder an Aschenputtel.

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1: 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Widder.
2: Ein Projekt in Gang zu bringen, dürften Sie heute als wohltuend erleben. Die Ausführung überlassen Sie jedoch lieber anderen, sonst könnte ein Missgeschick lauern.
1: Stier.
2: Vorsicht bei Verhandlungen. Ihre Zunge ist ziemlich locker und Gefühle spielen mehr mit, als Ihnen lieb ist. Finden Sie also die richtige Balance.
1: Zwillinge.
2: Das richtige Wort am richtigen Ort wirkt heute besondere Wunder. Der Austausch mit Ihrem Partner oder einem anderen Menschen kann zu einer wohltuenden Bereicherung dieses Tages werden.
1: Krebs.
2: Meinungen auszutauschen, sich fremde Ansichten anzuhören und darüber zu diskutieren, dürfte Ihnen heute besonders zusagen. Nicht nur das, so erweitern Sie zugleich Ihren Horizont.
1: Löwe.
2: Nehmen Sie heute Kontakt auf mit Leuten, mit denen Sie sich schon lange einmal unterhalten wollten. Informationen fließen heute besonders gut.
1: Jungfrau.
2: Sie überblicken Ihre Vorstellungen, können diese klar formulieren und andere damit überzeugen. Profitieren Sie von der Gelegenheit und teilen Sie Ihre Ansichten mit.
1: Waage.
2: Was auch immer Sie tun, es befriedigt Sie nicht. Heute scheint sich einiges querzustellen. Sie fühlen sich leicht angegriffen und Ihre Stimmung ist tendenziell gereizt, was auch Ihr Umfeld merkt.
1: Skorpion.
2: Dies ist ein Tag zum Träumen. Gönnen Sie sich Ruhe und lassen Sie sich von Ihrer Fantasie entführen. Dadurch füllt sich Ihr Energiehaushalt für neue anstehende Projekte.
1: Schütze.
2: Handeln Sie so, dass Sie sich dabei wohlfühlen? Schlucken Sie Ärger nicht hinunter, sondern sagen Sie, was Ihnen auf dem Herzen liegt. Heute kommen Ihre Emotionen besonders zum Ausbruch.
1: Steinbock.
2: Wann haben Sie sich das letzte Mal selbst gelobt? Üben Sie sich in Anerkennung und Aufbauen der Selbstkritik. So bekommen Sie neuen inneren Schwung.
1: Wassermann.
2: Gefühl und Verstand gehen Hand in Hand. Persönliche Gespräche stehen im Vordergrund. Ob Sie sich mitteilen oder zuhören, heute kommuniziert nicht nur der Kopf, sondern Sie sind auch mit dem Herzen dabei.
1: Fische.
2: Ihren Mitmenschen sagen Sie Ihre Meinung heute durch die Blume. Vorsicht vor faulen Kompromissen. Sie neigen zu Zugeständnissen, nur weil Sie im Moment nett sein möchten.
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1: Ich bin Uli Reitinger. Ein Temperaturrekord von 41,5 Grad und der nächste Höchstwert ist schon in Sicht. Für heute sagt der Deutsche Wetterdienst Temperaturen von bis zu 42 Grad voraus, aber es drohen auch landesweit heftige Gewitter. Der Wetterdienst erwartet Unwetterpotenzial durch heftigen Starkregen, schwere Sturmböen und großen Hagel. Auch extremes Unwetter mit bis zu 50 Litern pro Quadratmeter sei nicht ausgeschlossen. Die Spritpreise sind durch den Iran-Krieg explodiert.

0: Euro pro Megawattstunde auf bis zu 66 Euro. Die meisten Verbraucher haben davon nichts mitbekommen, weil die Preise, die sie zahlen, in langfristigen Verträgen festgelegt sind, anders als beim Tanken, wo die Preise stark schwanken. Je nach Tarif können laut Verivox sogar gut 11 Millionen Haushalte dieses Jahr damit rechnen, dass ihre Gasrechnung etwas niedriger ausfällt. Neukunden müssen dagegen mehr zahlen, im Schnitt 10,5%. Jan-Henner Reitze, Nachrichtenredaktion.
1: US-Streitkräfte haben nach eigenen Angaben erneut einen Vergeltungsschlag gegen den Iran verübt. Mehrere Ziele, darunter Luftabwehrstellungen, Drohnenlager und Überwachungsinfrastruktur, seien angegriffen worden, teilte das zuständige Regionalkommando mit. Grund sei ein Angriff des Irans auf einen Frachter gewesen. Es ist der zweite US-Angriff auf den Iran seit der Unterzeichnung des Rahmenabkommens zwischen den beiden Ländern Mitte Juni. Zum Fußball. Die deutsche Nationalmannschaft bereitet sich auf ihr erstes K.O.-Spiel bei einer Weltmeisterschaft seit dem Finale von Rio vor. Im Sechzehntelfinale in Boston wartet Paraguay. Machbar, sagt Sportdirektor Rudi Völler.
2: Der Glaube ist da, dass wir am Montag alles rausholen, dass wir absolut ans Limit gehen, was ja auch selbstverständlich ist, und ein richtig gutes Spiel machen und natürlich in die nächste Runde einziehen.
1: Seit heute Morgen ist das 16. Finale komplett. Die letzten Tickets zogen Argentinien, Österreich, Algerien, Kolumbien, Portugal, die Demokratische Republik Kongo und England, Kroatien und Ghana. Das Wetter, die aktuelle Vorhersage des Deutschen Wetterdienstes. Die Hitzewelle hat uns heute noch fest im Griff. Wir steuern sogar auf den dritten Temperaturrekord binnen 3 Tagen zu. Der Wetterdienst erwartet heute bis zu 42 Grad. Außerdem nimmt die Unwettergefahr zu. Fast im ganzen Land kann es uns erwischen. Es ist mit schweren Gewittern, Starkregen, Hagel und schweren Sturm- und Orkanböen zu rechnen. Im Osten bleibt es am längsten sonnig und trocken. Die Unwettergefahr bleibt uns auch morgen erhalten. Dann gehen die Temperaturen auch langsam wieder zurück.
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4: Und da haben wir es kurz nach 10 und es hat sich herumgesprochen. 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auch sonntags. Zu Beginn des Sommers bereits ein Rückblick. Semi Rossi.

0: 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Ein kurzer Blick auf das Fernsehangebot des ersten Halbjahres 2026. Viel Aufsehen erregte und erregt die Doku-Reihe Reeperbahn privat. Ja, das wahre Leben auf dem Kiez auf RTL 2. Der Sender begleitet authentisch Menschen, die auf Hamburgs berühmter Amüsiermeile arbeiten und leben. Die Sendung gewährt tiefe Einblicke in das Rotlichtmilieu, den Alltag von Kiez-Geschichten und Originalen, Barkeepern und Türstehern. Und ich war früher einmal mit Hans Albers nachts um 00:30 da, ein hübscher alter deutscher Schlager, erinnert heute noch daran, aber inzwischen hat sich manches verändert. Da ging im Umfeld der genannten Doku-Reihe kürzlich beispielsweise ein Mann spazieren und plötzlich sah er in so ein Schaufenster hinein und da erblickte er eine bezaubernde junge Frau und er überlegte gar nicht so lange, er klopfte an die Scheibe und rief, sagen Sie mal, wie teuer? Sie antwortete, 1650 Euro. Der Mann war erstaunt. Das war ordentlich teuer. Darauf die Frau. Ja, ist ja auch Thermoglas.
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0: Stereo Act und Lena Marie Engel. Wenn ich mich recht erinnere, war es im Jahre 2013. Da war sie eine der beiden Frauenstimmen der Gruppe Wind und sie war zu Gast beim Schlagermarathon Ostern bei Radio Paloma. Ja, Sie hören ja Ihren Schlagersender Nummer 1 mit 100% deutschen Schlagern. Viele, wenn nicht sogar manche, freuen sich ganz doll auf den nahen Sommerurlaub, wenn man das Geld dafür hat, ganz klar, ich weiß. Und das können Sie bei uns gewinnen, noch vor 11 mit dem Radio Paloma Wochenendquiz. Sie wissen schon, richtige Leitung, richtiges Geld und richtiges Telefon und vor allem des Rätsels Lösung. Unsere Telefonnummer für alle, die gern mal was gewinnen wollen, die Spaß am Knobeln haben. Es ist und bleibt die 01379 40 20 50 für 50 Cent aus allen deutschen Netzen. Und ich bin dann nach den 11 Uhr Nachrichten natürlich sehr gern wieder für Sie da. Dann unser Thema Berufswünsche und Ihre Motivation. Ja, Knut Radunski erzählte mir, früher wollte ich Busfahrer werden, weil mir das Zischen beim Öffnen der Türen so gefallen hat. Aber dann habe ich Dosenbier entdeckt.
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4: Ich

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1: Einen schönen heißen Sonntag wünsche ich. Schön, dass Sie mit dabei sind und ich hoffe, Sie haben es einigermaßen kühl bei sich und können sich jetzt hier auf Ihren Lieblingssender konzentrieren, denn hier gibt es jetzt 100 Euro Eis- oder Ventilatorgeld und das mit einem Ihrer Lieblingsspiele, denn wir suchen Ihre absoluten Lieblingsschlager. Und da haben wir schon den ersten Ausschnitt. Wenn Sie uns sagen können, wer dieses Lied singt oder wie es heißt, dann können Sie 100 Euro bei uns abräumen.
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1: Das ist der Ausschnitt. Und wenn Sie sagen, na klar, weiß ich, wer das singt, dann 100 Euro für Sie gleich unter folgender Telefonnummer. Können Sie sich schon mal merken. 01379 40 20 50 50 Cent aus allen deutschen Netzen. 01379 40 20 50.
3: Mitmachen bitte ab 18. An Minderjährige werden keine Gewinne ausgezahlt. 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Bitte darauf achten, dass nicht jeder Anruf, der Kosten produziert, auch automatisch ins Studio gelangt. Gewinnchancen im Leitungsspiel 1 zu 200.000. 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
1: 100 Euro am heißesten Tag des Jahres, 41 Grad in der Spitze. Und das Geld holen Sie sich, wenn Sie wissen, wer das hier singt oder wie der Schlager heißt.
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1: Das kriegen Sie doch raus. 01379 40 20 50 50 Cent aus allen deutschen Netzen. 01379 40 20 50. Mit Leitung 2, nee 3. Mit Leitung 3 geht es direkt rein ins Studio und im Studio mit mir drin ist auch der Stefan. Hallo.
4: Einen wunderschönen guten Morgen.
1: Sag mal Stefan, 100 Euro, die man jetzt gewinnt, wann sind denn die auf dem Konto?
4: Auch die sind heute Nachmittag per Echtzeitüberweisung auf dem Konto. Heute gewonnen, heute auf dem Konto.
1: Also alles beim Alten genauso, wie Sie es seit vielen Jahren gewohnt sind. Und da freuen wir uns drüber, dass das so schnell geht. Apropos schnell geht, da ist auch schon jemand bei uns in Leitung 3. Wer ist denn da? Hallo?
5: Ja, hier ist der Kerben.
1: Hallo, vom Chance-Button ausgewählt. Was kommt denn raus?
5: Ja, Roberto Blanco, ein bisschen Spaß muss sein.
1: Und das ist richtig.
2: Ein bisschen Spaß muss sein.
1: Und wir sorgen für noch mehr Spaß, nämlich 100 Euro für Sie. Herzlichen Glückwunsch.
5: Dankeschön.
1: Bitte ganz kurz dranbleiben und viel Spaß mit dem Geld. Und wir machen weiter mit den nächsten 100 Euro. Und Leitung 3, die ist wieder aktiv. Und jetzt erkennen Sie bitte diesen Schlager hier. Achtung, aufgepasst, hier kommt der Ausschnitt. Bitteschön. Auch hier gilt, wer singt das oder wie heißt dieser Schlager? Runde 2 ist gestartet. Interpret oder Titel sagen 01379 40 20 50 50 Cent aus allen deutschen Netzen. 01379 40 20 50. Wie heißt dieser Schlager jetzt? Runde 2 läuft. Oder wer singt ihn? Wenn Sie es wissen, seien Sie bei uns. Leitung 3 ist wieder aktiv. 01379 40 20 50. Das ist die Nummer zum Mitspielen. Ihre Gewinnnummer. 01379 40 20 50. Und da klingelt es schon wieder in Leitung 3. Fantastisch. Wer ist denn dran? Hallo? Hallo? Jetzt höre ich leider noch keinen hier bei uns in der Leitung. Mal gucken, wer dran ist. Hallo?
6: Hier ist der Alfred. Hallo.
1: Ja, wunderbar, da ist doch der Alfred. Das ist doch schön. Alfred, schönen Sonntag. Was kommt raus?
6: Babitschka.
1: Und das ist richtig.
2: Singen,
1: wunderbar. Herzlichen Glückwunsch. Die nächsten 100 Euro.
6: Danke.
1: Einfach ganz kurz dranbleiben. Schönen, hitzigen Sonntag noch. Und wir starten in die nächste Runde. Es geht ja ruckzuck hier heute. Finde ich toll. Bitteschön, der nächste Ausschnitt jetzt für Sie. Oh, das ist aber sehr, kurz. Oder Stefan, was ist denn da passiert?
4: Tja, da ist wohl die Schere.
1: Die Schere verrutscht. Die Schere verrutscht. Okay, also 100 Euro auch hier. Leitung 3 ist wieder aktiv. 01379 40 20 50. Wer weiß, welchen Schlager wir jetzt suchen oder wer diesen Schlager singt? 01379 40 20 50. 50 Cent aus allen deutschen Netzen. Es geht um 100 Euro. Heute schon auf dem Konto.
4: Boah. Ja, herausfordernd.
1: Das ist wirklich herausfordernd. Das ist ähnlich herausfordernd wie für unsere Nationalmannschaft, die morgen gegen Paraguay ran muss. Jetzt müssen Sie ran. 100 Euro gibt's zu gewinnen. Allerdings war Ramona schon mal da in einer anderen Sendung und hat das hier gesagt. Was hast du raus?
7: Also es ist auf jeden Fall Cowboy als Mann.
1: Das war's damals auf keinen Fall.
4: Nein, das ist auf gar keinen Fall. Komm, lass uns flott vorangehen. Ich lege einen Hunderter nochmal dazu. Dann sind 200 Euro, also doppelter Gewinn, 200 Euro. Heute gewonnen, heute auf dem Konto.
1: 200 Euro unter 01379 40 20 50. Das ist Ihre Gewinnnummer. 50 Cent aus allen deutschen Netzen. 01379 40 20 50. Wie heißt dieser Schlager? Oder wer singt ihn? Eins von beiden müssen Sie nur wissen. Und dann gibt's schon das Geld. Und das Geld, diese 200 Euro, sind auch heute auf dem Konto, oder?
4: Definitiv. Heute auf dem Konto noch. Per Echtzeitüberweisung.
1: Boah, das geht so schnell. Auch an diesem heißen Sonntag. Und Luisa war da auch schon mal mit dabei in einer anderen Sendung und hat das hier vermutet. Was kommt raus?
8: Ja. Drei Apfelsinen im Haar.
1: Drei Apfelsinen im Haar. France Gall war das. Es ist aber leider nicht richtig. Es tut mir leid. Danke trotzdem fürs mit dabei sein. So ein Sonnenscheinchen. Es hat mir so leid getan.
4: Ja, bei dem Wetter trage ich auch mal ein paar Bananen an der Hüfte, ja. Aber das ist jetzt egal. Es gibt jetzt 300 Euro.
1: Wie kommen wir aus dieser Nummer wieder raus? Ganz schnell weitermachen.
4: 300 Euro per Echtzeitüberweisung.
1: 300 Euro heute aufs Konto. Die Bananen können sich dann davon selber kaufen. Aber die Frage ist nach wie vor, wie heißt dieser Schlager? 01379 40 20 50. 50 Cent aus allen deutschen Netzen. 01379 40 20 50. Wer holt sich das Geld? Wollen wir noch mal reinhören? Ich finde, es ist eine gute Idee an diesem heißen Sonntag. Wir hören noch mal in den Ausschnitt rein, bitteschön. Wer singt das? Oder wie heißt das Lied?
4: Komm, ich leg nochmal 100 Euro drauf. Es ist so heiß draußen. 400 Euro Garantiegewinn heute auf dem Konto.
1: Kleines Motivationsgeld. Okay. 400 Euro per Echtzeitüberweisung. Heute auf dem Konto. 01379 40 20 50. 01379 40 20 50. 50 Cent aus allen deutschen Netzen. Und wenn Sie eine Idee haben, welchen Schlager wir suchen oder wer diesen Schlager singt, dann holen Sie sich jetzt bitte das Geld. Ich spiele es Ihnen nochmal vor, bitteschön. 01379 40 20 50. Mit Leitung 3 geht's rein ins Studio. 01379 40 20 50 50 Cent aus allen deutschen Netzen. Winfried war auch schon mal da und hat's leider nicht gewusst. Ja. Winfried, was kommt denn raus? Was ist die richtige Antwort jetzt?
9: Das ist Rudi Carrell mit dem Sommertitel.
1: Mit dem Sommertitel? Wann wird's mal wieder richtig Sommer, oder?
9: Genau der.
1: Ja, der ist auch total fröhlich, aber es ist leider nicht die richtige Antwort.
9: Nein.
1: Also Sommer ist ja nun definitiv, kann man sagen.
4: Ja, allerdings. Also die Nummer hat sich ein bisschen überlebt in der Zwischenzeit. Aber was er nicht überlebt hat, das ist schöne Gewinne.
1: Na bitte.
4: Zum Beispiel 500 Euro. Ich gebe Ihnen jetzt 500 Euro für die richtige Lösung. Heute gewonnen, heute auf dem Konto.
1: Auch am Sonntag, auch bei der Hitze, per Echtzeitüberweisung draußen. 01379 40 20 50. Interpret oder Titel ist gesucht. 50 Cent aus allen deutschen Netzen. Die Nummer zum Mitspiel. 01379 40 20 50. Das ist der Schlager, den wir suchen. Und es geht um 500 Euro,
4: nein,
1: richtig?
4: Nein. Es geht jetzt um 600 Euro. 600 Euro Garantiegewinn. Die Zeit rennt uns weg.
1: Wenn du das sagst, dann folge ich. 600 Euro. Heute aufs Konto. 01379 40 20 50. 50 Cent aus allen deutschen Netzen. 01379 40 20 50. Wie heißt der Schlager? Also es ist nicht Rudi Carrell, es ist nicht das mit den zwei Apfelsinen im Haar, es ist nicht der Cowboy als Mann. Wer ist es denn? Was ist es denn? Interpret oder Titel? Inge wusste es damals in einer anderen Sendung auch nicht. Was kommt raus?
10: Ach ja, zwei kleine Italiener.
1: Ja, da ist doch ein kleines Fragezeichen, glaube ich, dahinter. Ne? Und leider bleibt es auch dabei. Es ist nämlich, es ist leider nicht richtig.
4: Nee.
1: Schade.
4: Nein, das ist es nicht. Naja, es hilft nichts, Carsten. Da muss ich jetzt ganz tief in die Tasche greifen. Ich gebe Ihnen jetzt für die richtige Lösung 750 Euro. Heute gewonnen, heute auf dem Konto per Echtzeitüberweisung.
1: 750 Euro, Sie haben es gehört. Stefan macht wirklich alles für Sie möglich. Aber dafür hätte ich jetzt ganz gerne. Das machen wir jetzt mal so unter Ihnen aus. Ne? Sie mit mir machen das jetzt aus. Ich hätte so gerne innerhalb der nächsten Minute einen Gewinner. Das wäre doch was, oder? Hätten Sie da Lust drauf, dann wählen Sie sich jetzt ein. 01379 40 20 50. Wäre toll, wenn das klappen würde. 50 Cent aus allen deutschen Netzen. 01379 40 20 50. Wie heißt dieser Schlager? Oder wer singt ihn? Wenn Sie die Antwort haben, schnappen Sie sich Leitung 3. Leitung 3 ist aktiv. Es ist nicht Rudi Carrell. Es sind nicht die zwei kleinen Italiener. Nicht der Cowboy als Mann. Auch nicht die Apfelsinen im Haar. Wer singt den Schlager, den wir suchen? Oder wie heißt er? Eins von beiden müssten Sie nur wissen. Und dann klingelt's hier. Hoffentlich mit Ihnen am Apparat. Und dann holen Sie sich 750 Euro. Leitung 3 ist aktiv. Klingelt's jetzt? Die Musik ist gleich zu Ende. Kein Klingeln. Wir müssen was tun, Klingeln. Stefan, bitte.
4: Die 750 Euro, das ist mein Versprechen. Mhm. Die gehen heute definitiv an einen von Ihnen raus. Und damit Sie das sind, gebe ich Ihnen noch zwei Leitungen dazu. Und zwar zur Leitung 3 noch die Leitung 5 und 7. Das heißt, Sie haben ab sofort die dreifache Gewinnchance auf 750 Euro.
1: Dreifache Gewinnchance. 750 Euro, 01379, 40, 20, 50, 50 Cent aus allen deutschen Netzen. Wie heißt der gesuchte Schlager? 01379, 40, 20, 50. Um den hier dreht es sich, um diesen Ausschnitt. Noch hängen wir in Runde 3. Hätte ich nie gedacht, dass es so lange dauert. Haben Sie es raus. Dreifache Gewinnchance. Die 3, die 5 oder die 7. Eine dieser drei Leitungen erwischen und es klingelt. 01379 40 20 50. Interpret oder Titel. Und es klingelt hier. 01379 40 20 50. 50 Cent aus allen deutschen Netzen. Stefan, es ist immer noch keiner da. Keiner in den Leitungen.
4: Der Alfred und der Kerben, die haben vorhin mit einer Leitung gewonnen.
1: Ja.
4: Und Sie haben ab sofort 5 Leitungen, um zu gewinnen. Oh. Ich gebe Ihnen noch die Leitung 11 und 12 dazu. Das ist jetzt die 5-fache Gewinnchance zum Hauptgewinn von 750 Euro. Heute gewonnen, heute auf dem Konto.
1: 5-fache Gewinnchance. Jetzt einwählen. 01379 40 20 50. Gleich die letzten 180 Sekunden. 01379 40 20 50. Ich fieber mit Ihnen mit. Interpret oder Titel. Welchen Schlager suchen wir? Der ist total fröhlich. Sie können auch fröhlich sein. Mit so viel Geld mehr auf dem Konto. 01379 40 20 50. 50 Cent aus allen deutschen Netzen. Sagen Sie mir nur Interpret oder Titel. Fünffache Gewinnchance. 5 Leitungen führen zu uns ins Studio. Jeder, der anruft, bekommt eine Leitung. Und noch haben wir die richtige Antwort nicht gehört. Stefan, es wird langsam knapp.
4: Deshalb gebe ich Ihnen noch 3 Leitungen dazu. Die Gewinnchance ist jetzt noch höher. Jetzt die 8-fache Gewinnchance und es kommen dazu 24, 25 und 26. Die liegen direkt nebeneinander. Also, jetzt anrufen und jetzt gewinnen.
1: 8-fache Gewinnchance, 8 Leitungen, das ist Ihre Gelegenheit. Und jetzt zählt uns die Regie auch schon runter. Bitte wählen Sie sich jetzt ein, wenn Sie es haben. Ich drücke Ihnen die Daumen. 01379 40, 20, 50. Das ist Ihre Chance. Achtfache Gewinnchance. Acht Leitungen. 01379. 40, 20, 50. 50 Cent aus allen deutschen Netzen. Noch ist das Geld da. 750 Euro. Interpret oder Titel von diesem Schlager. Stefan, wir müssen irgendwie die Reißleine ziehen. Das geht so nicht. Das klingt noch nicht.
4: Es sind die letzten 100, naja, was haben wir noch? 105 Sekunden. Es wird garantiert klingeln. Und damit Sie jetzt hier durchkommen, ist es jetzt noch mit der Leitung 36 und 37 die höchste, die zehnfache Gewinnchance.
1: 10 Leitungen, 750 Euro, die letzten 90 Sekunden. Jetzt brauchen wir Sie hier. 01379 40 20 50. 50 Cent aus allen deutschen Netzen. Es wird garantiert klingeln. Der nächste Anruf kann es sein. 01379 40 20 50. Es geht um 750 Euro. Die letzte Minute läuft bereits. 59, 58, 57. Zum letzten Mal den Ausschnitt bitte. 01379 40 20 50 50 Cent aus allen deutschen Netzen. 01379 40 20 50 750 Euro. Die letzten Sekunden. Interpret oder Titel. Zehnfache Gewinnchance. 01379 40 20 50. Ihre Gewinnnummer. 50 Cent aus allen deutschen Netzen und da klingelt es in Leitung 7. Wer ist vom Chance-Button ausgewählt worden? Hallo.
11: Ja, Mann.
1: Hallo, was kommt denn raus?
11: 79. Roy Black.
1: Und das
11: schön ist... Schön ist es, auf der Welt zu sein.
1: Sie wissen ja auch noch den Titel. Herzlichen Glückwunsch, 750 Euro. Bleiben Sie bitte am Apparat.
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0: Ich bin Uli Reitinger. Die vergangene Nacht ist nach vorläufigen Angaben des Deutschen Wetterdienstes die wärmste seit Beginn der Aufzeichnungen in Deutschland gewesen. Der Rekord wurde im ostsächsischen Kubschütz aufgestellt. Dort sank die Temperatur nicht unter 29,4 Grad. Gestern war schon tagsüber ein neuer Temperaturrekord aufgestellt worden. In Möckern-Drewitz in Sachsen-Anhalt lag die Temperatur bei 41,5 Grad.
1: An 46 Messstationen in Deutschland hat es gestern 40 Grad oder mehr gegeben. An insgesamt 250 wurden so hohe Temperaturen gemessen wie noch nie. So eine große Zahl an Rekorden wird es wohl heute nicht noch einmal geben. Die ganz große Hitze liegt noch über dem Osten und Südosten. Sonst wird es nicht mehr ganz so heiß. Stattdessen kann es Gewitter mit Starkregen, Sturmböen und großen Hagelkörnern geben. Jan-Henner Reitzer, Nachrichtenredaktion.
0: Die Spannungen zwischen den USA und dem Iran nehmen weiter zu. In der Nacht verübten US-Streitkräfte nach eigenen Angaben erneut einen Vergeltungsschlag gegen den Iran. Luftabwehrstellungen, Drohnenlager und Überwachungsinfrastruktur seien angegriffen worden, teilte das zuständige Regionalkommando mit. Grund sei ein Angriff des Irans auf einen Frachter gewesen. Die iranischen Revolutionsgarden reagierten sofort. Eigenen Angaben zufolge griff die iranische Eliteeinheit Ziele in Kuwait und in Bahrain an. 8 Infrastrukturziele der US-Armee seien dort zerstört worden, heißt es. Spirituosen könnten vom kommenden Jahr an deutlich teurer werden. Das Finanzministerium bereitet eine höhere Steuer auf hochprozentigen Alkohol vor.
2: Nach einem Bericht des Redaktionsnetzwerks Deutschland sollen die Steuern auf Rum, Wodka, Korn und Co. zum Jahresbeginn 2027 um 20% steigen. Höher besteuert werden sollen außerdem Sekt, Champagner, Likör, Weine und Alkopops. Das Finanzministerium bestätigte einen Gesetzentwurf, verwies bei Einzelheiten aber auf die noch laufenden Abstimmungen. Thomas Bleskin, Nachrichtenredaktion.
0: Und noch zum Sport. In einer dramatischen Schlussphase hat sich Österreich bei der Fußball-WM für die K.O.-Phase qualifiziert. Gegen Algerien reichte ein Punkt. Die Algerier aber gingen in der 3. Minute der Nachspielzeit mit 3:2 in Führung. Aber der Österreicher Kalajdzic setzte noch einmal 3 Minuten später mit seinem 3:3 Ausgleich den Schlusspunkt. Beide Teams sind weiter. Genauso wie Argentinien nach einem 3:1 gegen Jordanien. In Gruppe L zogen England, Kroatien und Ghana ins 16. Finale ein. Und in Gruppe K sind Kolumbien, Portugal und die Demokratische Republik Kongo weiter. Das Wetter, die aktuelle Vorhersage des Deutschen Wetterdienstes. Die Hitzewelle hat uns heute noch fest im Griff. Wir steuern sogar auf den 3. Temperaturrekord binnen 3 Tagen zu. Der Wetterdienst erwartet heute bis zu 42 Grad. Außerdem nimmt die Unwettergefahr zu. Fast im ganzen Land kann es uns erwischen. Es ist mit schweren Gewittern, Starkregen, Hagel und mit schweren Sturm- und Orkanböen zu rechnen. Im Osten bleibt es am längsten noch sonnig und trocken. Die Unwettergefahr bleibt uns auch morgen erhalten. Dann gehen die Temperaturen noch langsam wieder zurück.
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4: Ja, kurz nach 11 haben wir es. Ich freue mich einmal mehr und letztmals im Juni 2026, dass Sie heute dabei und zur zweiten Halbzeit bereit sind. 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Musikalischer Start in die Stunde vor 12, Sommerschlagerzeit mit Anna-Maria Zimmermann.

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Ja, auf St. Pauli waren wir heute schon. Johnny Hamburg hat uns seine Ambitionen als Supermann verraten. Und ich schaue mal und sehe eine Superfrau, ganz starke Gefühle und ein toller Titel aus dem Jahre 1988, Juliane Werding.

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0: Fantasy, jeder Tag mit Radio Paloma, beziehungsweise jeder Tag mit dir, die neuen deutschen Schlager, bei uns immer zuerst. 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Unser Angebot am Sonntagmorgen, der zur Mittagszeit wird, Musik und Schluss zum Wochenschluss. Ja, und neben der Fußball-Weltmeisterschaft gerät ja auch Wimbledon immer mehr ins Blickfeld. Viele kleinere Turniere werden davor gespielt. Es wurde und wird auch ungewöhnlich trainiert, das muss man schon sagen. Und das auch ganz abseits vom Center Court. Das ist jedes Jahr so.
1: Also am Wochenende, da habe ich mit Lothar Tennis gespielt. Junge, du, musste ich vielleicht rennen, kann ich dir sagen.
2: Ach, wieso denn? Also das verstehe ich nicht. Also so gut spielt doch der Lothar wirklich nicht.
1: Ja, das stimmt schon. Aber wir hatten doch nur einen Schläger.
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Marianne Rosenberg, vertraute Klänge seit Jahrzehnten bestens aufgehoben bei Radio Paloma. 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Übrigens, gestern haben sich 6 Freundinnen auf ein Milchkäffchen in der Stadt getroffen und sie hatten nichts zu quatschen. Gar nichts, weil alle da

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0: Olaf Berger, Alles oder Dich. Aktuell bei uns bei Radio Paloma, 100% deutscher Schlager. Oh ja, gerade in diesen Tagen wird ja vielerorts darüber gesprochen, spekuliert, entschieden, wenn es um das Thema Zuwendungen geht. Ja, ich habe da mal im weitesten Sinne ein Beispiel.
1: Gestern war's, da hat mir meine Sekretärin zum ersten Mal übers Haar gestreichelt.
2: Ach, na wie gut, dass du es bei dir hattest.
0: Ja, ein kleines Beispiel, zugegeben, an den Haaren herbeigezogen. Und wir haben die Vorschau auf die 12-Uhr-Stunde mit dabei, Mary Rose.
3: Aufrecht gehen.
0: Und wir bleiben auch bei den ganz frischen Hits unserer Tage.
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0: Ramon Roselli, dann nach 12, jetzt die Flippers, in Wort und Musik ausgesprochen, reiselustig, gern an den weißen Stränden unserer Welt, jetzt Stippvisite in Saint-Tropez, bekannt für seine idyllische Umgebung, ihre Geschäfte und für die Inspiration vieler Künstler und das Anziehen großer Prominenter, beispielsweise auch, naja, die Flippers.

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1: Ich bin Uli Reitinger. Nächster Hitzerekord in Deutschland. Als Nachttemperatur sind in Kubschütz in Sachsen 29,4 Grad gemessen worden. So warm ist bisher noch nie eine Nacht in Deutschland gewesen.
2: Auf Straßen bis hin zu Autobahnen hat sich der Asphalt ausgedehnt, ist aufgeplatzt. Wegen dieser Blow-ups gibt es deutschlandweit Sperrungen oder zusätzliche Geschwindigkeitsbegrenzungen. Die Bahn rät davon ab, mit dem Zug zu fahren. Gewitter sorgen für noch mehr Probleme auf den Gleisen. Die Feuerwehr bekämpft Waldbrände, zum Beispiel in der Gorisch Heide in Sachsen oder bei Bad Kreuznach in Rheinland-Pfalz. Viele dürften sich freuen, dass es morgen mit der ganz großen Hitze erstmal vorbei sein soll. Allerdings, es wird erwartet, dass so eine Wetterlage bei uns künftig häufiger vorkommt. Jan-Henner Reitz, Nachrichtenredaktion.
1: Ein 6-jähriger Junge ist in Herne im Rhein-Herne-Kanal ertrunken. Das Kind habe gestern während eines Picknicks mit der Familie gespielt und sei laut Polizei dann nicht mehr aufzufinden gewesen. Bei der sofort eingeleiteten Suche bargen die Einsatzkräfte das Kind aus dem Wasser. In Berlin starben bei Badeunfällen gestern 2 Männer. Einer wurde aus dem Jungfernheideteich bei Charlottenburg gezogen. Der andere wurde im Tempelhofer Hafen im Wasser treibend entdeckt. Die gestiegenen Großhandelspreise haben sich bislang kaum auf die Gasrechnungen der Haushalte ausgewirkt. Die Gaspreise waren wegen der angespannten Lage im Nahen Osten angestiegen. Trotzdem können Millionen Gaskunden im laufenden Jahr mit sinkenden Kosten im Vergleich zum Vorjahr rechnen. So heißt es in einer Analyse des Vergleichsportals Verivox. Demnach muss ein Durchschnittshaushalt rund 4% weniger zahlen. Zum Sport. Die deutsche Fußballnationalmannschaft geht heute schon wieder auf Reisen. Das Team fliegt nach dem Abschlusstraining vom WM-Quartier in Winston-Salem nach Boston. Dort wartet morgen im 16-Finale Paraguay. Frage an unseren WM-Reporter Thomas Bremser in den USA. Nach der Pleite gegen Ecuador sind die Fans, ich sag mal, jetzt nicht gerade siegessicher. Kannst du ihnen die Sorge nehmen?
3: Ja, ich persönlich jetzt nicht, aber Sportdirektor Rudi Völler.
4: Der Glaube ist da, dass wir am Montag alles rausholen und ein richtig gutes Spiel machen und natürlich in die nächste Runde einziehen.
3: Völler sagt, natürlich wollten die Spieler gegen Ecuador auch gewinnen, aber wenn man schon vor dem Spiel sicher weiter ist, dann steckt sowas im Hinterkopf. Dann gibt man vielleicht ein paar Prozente weniger auf dem Platz und das kann sich Deutschland eben nicht leisten.
1: Thomas Bremser in den USA, vielen Dank. Heute startet die K.O.-Runde mit dem ersten Spiel im 16-Finale um 21 Uhr Südafrika gegen Kanada. Das Wetter, die aktuelle Vorhersage des Deutschen Wetterdienstes. Die Hitzewelle hat uns heute noch fest im Griff. Wir steuern auf den 3. Temperaturrekord binnen 3 Tagen zu. Der Wetterdienst erwartet heute bis zu 42 Grad. Außerdem nimmt die Unwettergefahr zu. Fast im ganzen Land kann es uns erwischen. Es ist mit schweren Gewittern, Starkregen, Hagel und schweren Sturm- und Orkanböen zu rechnen. Im Osten bleibt es am längsten sonnig und trocken. Die Unwettergefahr bleibt uns auch morgen erhalten. Dann gehen die Temperaturen langsam zurück.
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5: Und so schnell kann das Mittagessen auf dem Tisch stehen. Kurz nach 12 haben wir, schön, dass Sie vollzählig versammelt sind. Wir haben unverwechselbar die Klassiker der Kurzgeschichten, das Beste aus den letzten 555 Jahren. Und wir haben natürlich die schönsten Schlager der mindestens letzten 66 Jahre. Und dazu gehören natürlich auch die ganz frischen. Und frisch bleibt mein Stichwort zur Mittagszeit. 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Und morgen geht's weiter mit unseren Radio Paloma-Muntermachern. Sommerlich geht's hochmusikalisch in die Stunde mit Daniel Munoz und dann, wie angekündigt, mit Ramon Roselli. Starker Auftakt.

Mary Rose, 1984 war es, Radio Paloma, nur hier gibt's 100% deutsche Schlager und die Kultschlager natürlich immer mittendrin. Mal eine ganz andere Frage, aber durchaus eine Überlegung wert, wäre die Welt nicht viel, viel schöner, wenn Mücken Fett statt Blut saugen würden? Das wär's was, oder? Eine geile Zeit, jetzt mit Ben Zucker.

0: Daniela, al finito und eine Redewendung, die gerade auch in Mann-Frau-Beziehungen gern gewählt wird, das kannst du echt vergessen. Radio Paloma, Musik und Schluss zum Wochenschluss und die Würze des Ganzen kommt wie immer von den Klassikern. Und da fasse ich mal kurz zusammen. Ja, es gibt Unterschiede, aber im Grunde genommen sind sich Mann und Frau sehr, sehr ähnlich. Also ein Mann hat durchschnittlich 6 Dinge im Bad. Zahnbürste, Rasierer mit Schaum und Wasser, Seife und ein Handtuch vom Steigenberger Hotel. So, und eine Frau hat durchschnittlich 425 Dinge im Bad. Die meisten kann ein Mann nicht mal benennen. Ein erfolgreicher Mann verdient mehr Geld, als seine Frau ausgeben kann. Eine erfolgreiche Frau findet so einen Mann. Und eine Frau heiratet einen Mann in der Hoffnung, dass er sich ändert. Das tut er aber nicht. Und ein Mann heiratet eine Frau in der Hoffnung, dass sie sich nicht ändert. Tut sie aber. Eine Frau ist immer gut angezogen, wenn sie einkaufen geht, die Blumen gießt, den Müll rausbringt, telefoniert, ein Buch liest oder fernsieht. Ein Mann ist immer gut angezogen zu Hochzeiten und Beerdigungen. Männer wachen morgens auf und sehen genauso gut aus wie am Abend vorher. Frauen bauen über Nacht irgendwie ab. Ja, und eine Frau und Mutter weiß alles über ihre Kinder. Zahnarztbesuche, erste Liebe, beste Freunde, Lieblingsessen, Ängste und Hoffnungen. Ein Mann nimmt im besten Falle wahr, dass kleine Leute bei ihm wohnen. So, aber ansonsten, wie gesagt, sind sich Mann und Frau wirklich ähnlich. Chantal, hör auf zu grinsen. Chantal.
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Radio Paloma, unüberhörbar, unverwechselbar, 100% deutscher Schlager und vom Sagen zum Sägen ist beispielsweise bei Hochzeiten auch nur ein kleiner Schritt, denn nach der Trauung werden die Frischvermählten oft aufgefordert, gemeinsam einen Holzstamm durchzusägen und meistens ist die Säge stumpf. Ja, in dem Zusammenhang, kürzlich habe ich mich so gefreut, ich habe einen alten Freund getroffen und ihm gesagt, Mensch, was freue ich mich, dass du dich mit deiner Frau wieder versöhnt hast. Er meinte, wie kommst du denn darauf? Naja, ich habe gesehen, wie er einträchtig Holz gehackt hat. Darauf er, du, wir haben kein Holz gehackt, wir haben die Möbel aufgeteilt.

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2: Ja, und ich sag dir ganz ehrlich, was wären wir in den nächsten Tagen ohne Tiefkühlkost, ja? Du weißt ja, ich bin ja jetzt auch in der Tiefkühlindustrie. Ja. Meine Eismaschine ist angekommen. Aber ich muss ehrlicherweise sagen, ich hab jetzt noch nicht angefangen. Ich habe noch nichts eingefroren, ja.
3: Warum
2: aber am
3: nicht?
2: Wochenende, Stefan, ja, beruhige dich doch. Da werde ich dann endlich mal ins Business einsteigen.
3: Und wir, ich komme dann vorbei und es ist kein
2: und
3: Eis
2: es ist nichts da. Ja, ja, um Gottes Willen.
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0: Die Nockis und eine glatte Eins. Radio Paloma, 100% deutsche Schlager und die neuen deutschen Schlager bei uns immer zuerst. Sie hören Musik und Schluss zum Wochenschluss. Ich finde schön, dass Sie dabei sind und schnell mal das kurz vor dem Arbeitsmontag.
1: Also heute habe ich dem Chef ein Ultimatum gestellt.
2: Ach.
1: Also ich habe gesagt, entweder Sie erhöhen mein Gehalt oder ich kündige. In aller Härte habe ich das gesagt.
2: Oh, das ist doll. Und wie ist die Sache ausgegangen?
1: Naja, also wir haben einen Kompromiss gefunden.
2: Ach.
1: Ja, also er zahlt mein Gehalt weiter und ich bleibe.
0: Ach, was Gespräche alles bewirken, oder? Und wir haben auch weitere Klassiker bzw. Kultschlager für Sie. Wir schauen zur Uhr. Sie wissen ja, bei uns geht's nach 13 Uhr natürlich auch kontinuierlich weiter und immer weiter. Zum Beispiel mit diesem Klassiker. Roland Kaiser werden wir hören in voller Länge und die aktuellen Hits haben wir natürlich zum zweiten Nachtisch auch dabei.
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0: Kerstin Ott, wenn einmal Nein nicht ganz reicht, in voller Länge und die restlichen 999 Neins dann nach 13 Uhr. Und jetzt gibt's im besten Sinne des Wortes Krach, denn Micky Krause war eine Woche wach. Wir freuen uns auf unsere neuen Sub-Channel Party Extrem.
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0: Der Rekord wurde demnach im ostsächsischen Kubschütz aufgestellt. Dort sank die Nachttemperatur nicht unter 29,4 Grad. Der bisherige Rekord stammt aus dem Jahr 2003. Damals war das Thermometer in der Nacht am Berg Weinbiet in Rheinland-Pfalz nicht unter den Wert von 27,2 Grad gefallen. Die Spritpreise sind durch den Iran-Krieg explodiert. Auch beim Gas gingen die Preise im Großhandel deutlich nach oben. Dennoch registriert das Vergleichsportal Verivox bislang keine Preissteigerungen für Verbraucher in Deutschland. Ganz im Gegenteil, über das Jahr gesehen werden sogar sinkende Kosten beim Gas erwartet.
1: Ähnlich wie der Ölpreis sind auch die Großhandelspreise für Gas durch den Iran-Krieg in die Höhe geschossen, von 30 Euro pro Megawattstunde auf bis zu 66 Euro. Die meisten Verbraucher haben davon nichts mitbekommen, weil die Preise, die sie zahlen, in langfristigen Verträgen festgelegt sind, anders als beim Tanken, wo die Preise stark schwanken. Je nach Tarif können laut Verivox sogar gut 11 Millionen Haushalte dieses Jahr damit rechnen, dass ihre Gasrechnung etwas niedriger ausfällt. Jan-Henner Reitzel, Nachrichtenredaktion.
0: Nach den ersten Preissenkungen bei Eigenmarken wird nun auch Kaffee von Jacobs, Lavazza und Co. günstiger. Die großen Lebensmittelhändler senken die Preise dieser Marken, das ergab eine Umfrage der dpa. Der Discounter Lidl hat nach eigenen Angaben bereits vor gut einer Woche die Preise für Markenkaffee gesenkt, um bis zu 10%. Auch Kaufland und Aldi passen die Kaffeepreise bundesweit an. Zum Sport. Die deutsche Fußballnationalmannschaft fliegt heute nach Boston. Dort spielt sie morgen im 16. Finale gegen Paraguay. Die Vorrunde bei dieser WM ist am Morgen zu Ende gegangen mit wenigen Überraschungen.
2: Frankreich, Spanien, Argentinien oder Brasilien, die großen Fußballnationen haben bisher hin nicht enttäuscht. Und auch ein Fußballzwerg jubelt. Kap Verde sorgt für eine Sensation, wie es sie in der WM-Geschichte selten gegeben hat. Der kleine Inselstaat schafft mit 3 Unentschieden den Einzug in die K.O.-Runde und trifft dort auf Lionel Messi. Auch die FIFA ist zufrieden. Über 3,6 Millionen Menschen besuchten die bisherigen WM-Spiele. Ein Rekord. Aus New York, Thomas Bremser.
0: Schon heute Abend beginnt die erste K.O.-Runde dieser Weltmeisterschaft, das 16. Finale, mit der Partie Südafrika gegen Kanada. Anstoß ist um 21 Uhr. Das Wetter, die aktuelle Vorhersage des Deutschen Wetterdienstes. Die Hitzewelle hat uns heute noch fest im Griff. Wir steuern sogar auf den 3. Temperaturrekord binnen 3 Tagen zu. Der Wetterdienst erwartet bis zu 42 Grad heute Nachmittag. Außerdem nimmt die Unwettergefahr zu. Fast im ganzen Land kann es uns erwischen. Es ist mit schweren Gewittern, Starkregen, Hagel, mit schweren Sturm- und Orkanböen zu rechnen. Im Osten bleibt es am längsten sonnig und trocken. Die Unwettergefahr bleibt uns auch morgen erhalten. Dann gehen die Temperaturen etwas runter.
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4: Ja, Sie sind bei uns genau richtig. Ihnen allen ein freundliches Hallo. Wir haben Ihre Sommerhits wieder ausgepackt. 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Und wir starten in die Stunde und da freuen sich viele auf Pietro Basile.

0: Radio Paloma, 100% deutsche Schlager, Kultschlagerzeit mit Roland, Mittagszeit in Deutschland, Fischsuppenzeit in der geschmackvollen Wohnküche.
1: Also dein Essen, Elke.
2: Ja.
1: Einfach klasse.
2: Naja.
1: Bloß weißt du, diese Fischsuppe hier,
2: ja,
1: die ist eine Idee zu kalt.
2: Das ist mein Goldfischglas.

0: neuen deutschen Schlager hier. Immer zuerst Kerstin Ott, Radio Paloma, 100% deutsche Schlager. Ja, fast 6 Stunden sind rum und wer mich kennt, wundert sich jetzt nicht, denn das reizt mich ja doch, ne? 1000-mal Nein. Ein einzelnes Nein dauert beim normalen Sprechen ungefähr 0,4 bis 0,6 Sekunden. 1000-mal 0,5 Sekunden sind gleich 500 Sekunden. Das sind etwa 8 Minuten und 20 Sekunden. Ja. Nein. So, jetzt gucke ich mal schnell aufs Land. In Malchendorf war einmal mehr Branche und auch Diethelm und die Linde haben kräftig mitgemacht. Bis auf die geschmackvollen Tischdecken ist alles weg. Das heißt, eine Tischdecke wurde auch verzehrt. Die war mit Soße bekleckert, also lecker. Jetzt aber rein ins Auto und ab nach Hause.
1: Also Diethelm, ich weiß nicht, ob das gut ist. Du hast doch ein Bier getrunken.
2: Ja.
1: Also dann guck mal, wenn es denn schon sein soll. Hier, lies das Schild.
2: Wie?
1: Guck doch mal da vorne, ja? Also wenn Alkohol, dann Hände weg vom Steuer.
2: So ein Quatsch. Jetzt, wo ich nicht mehr nüchtern bin, soll ich auch noch freihändig fahren.
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0: Radio Paloma, 100% deutscher Schlager. Michael Morgan hören wir gleich. Vorher geht's vom Mittagsschmaus mal zum Einfamilienhaus.
1: Ja, selbstverständlich. Alle wollen bauen ein Häuschen, ja. Das eigene Heim. Das ist völlig klar. Ja. Habe ich volles Verständnis. Und nun gucken Sie doch mal drauf. Ja. Also, ich meine, das wäre doch nun wirklich das Richtige für Sie. Ein Einfamilienhaus mit Garage.
2: Oh ja. Oh, sehr schön.
1: Ja.
2: Oh, sehr schön. Aber welches ist die Garage?

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1: Anna-Maria Zivkov, aktuell 100% deutsche Schlager bei Radio Paloma. Und das war's für heute auch schon wieder von mir und mit mir. Vielen Dank für Ihre und eure liebe Gesellschaft. Ja, und ich freue mich auf Sonntagnachmittagsprogramm, denn gleich ist unsere Claudia zur Stelle. Und da freue ich mich sehr, denn sie hat ihre und eure Musik dabei, beispielsweise Kultschlager vom Feinsten.
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1: Ivo werden wir hören und wir haben auch das Neueste von heute immer dabei. Wir freuen uns auf Julian David.
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1: In der nächsten Stunde dann der komplette David und jetzt heißt es Harald geht, Claudia kommt, Brinki singt. Ich wäre so gern wie du, also ich finde ihn so, wie er ist, super. Tschüss, bis nächsten Sonntag, dann haben wir Juli, ihr Harald Säckel.

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1: Ich bin Thomas Brockt. Nächster Hitzerekord in Deutschland. Als Nachttemperatur sind in Kubschütz in Sachsen 29,4 Grad gemessen worden. So warm ist bisher noch nie eine Nacht in Deutschland gewesen. Die ganz große Hitze soll heute zu Ende gehen, begleitet von Gewittern mit Unwetterpotenzial.
2: Auf Straßen bis hin zu Autobahnen hat sich der Asphalt ausgedehnt, ist aufgeplatzt. Wegen dieser Blow-ups gibt

0: Der Junge ist in Herne im Rhein-Herne-Kanal ertrunken. Das Kind habe gestern während eines Picknicks mit seiner Familie gespielt und sei dann nicht mehr aufzufinden gewesen, teilte die Polizei mit. Einsatzkräfte bargen das Kind dann aus dem Wasser. Es starb noch vor Ort. In Berlin starben bei Badeunfällen gestern zwei Männer. Einer wurde aus dem Jungfernheideteich in Charlottenburg gezogen. Der andere wurde am Tempelhofer Hafen im Wasser treibend entdeckt. In den vergangenen Jahren ist Kaffee immer teurer geworden, das ändert sich aktuell. Eigenmarken sind schon etwas günstiger geworden und die großen Lebensmittelhändler senken jetzt auch die Preise für Kaffee großer Marken.
1: Ein Kilo Markenkaffee bis zu 2 Euro günstiger. Bei der Preissenkung in dieser Größenordnung machen alle großen Ketten mit, also Aldi, Lidl, Edeka und Co. Teilweise gelten die günstigeren Preise schon oder sie sind angekündigt. Diese Trendumkehr hatte es bei Eigenmarken schon gegeben. Vorher waren die Preise für Kaffee immer weiter nach oben geklettert. Begründet wurde diese Entwicklung mit schlechten Ernten, vor allem in Brasilien, dem weltweit wichtigsten Land in Sachen Kaffeeanbau. Uli Reitinger, Nachrichtenredaktion.
0: Die gestiegenen Großhandelspreise haben sich bislang kaum auf die Gasrechnungen der Haushalte ausgewirkt. Das haben Berechnungen des Vergleichsportals Verivox ergeben. Die Gaspreise waren im Großhandel wegen der angespannten Lage im Nahen Osten angestiegen. Trotzdem können Millionen Gaskunden im laufenden Jahr mit sinkenden Kosten im Vergleich zum Vorjahr rechnen, heißt es in einer Verivox-Analyse. Demnach muss ein Durchschnittshaushalt rund 4% weniger zahlen. Energieversorger sichern ihre Gasbeschaffung langfristig ab. Zum Wetter, die aktuelle Vorhersage des Deutschen Wetterdienstes. Die Hitzewelle hat uns heute noch fest im Griff. Wir haben die wärmste Nacht seit Beginn der Messungen hinter uns und der Wetterdienst erwartet noch einmal bis zu 42 Grad. Gleichzeitig nimmt die Unwettergefahr zu. Fast im ganzen Land ist mit schweren Gewittern, Starkregen, Hagel und Sturm bis Orkanböen zu rechnen. Im Osten bleibt es am längsten sonnig und trocken. Die Unwettergefahr bleibt uns auch morgen erhalten. Dann gehen die Temperaturen auch langsam wieder zurück.
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3: Um kurz nach 14 Uhr am Sonntag. Hallo, einen schönen Nachmittag wünsche ich Ihnen. Und ich hoffe, Sie sind gewappnet für den Tag mit ganz viel Wasser. Eine Flasche mehr als sonst mindestens, raten die Experten. Und wir versorgen Sie auch bei Hitze weiter mit leckerem Grillgut. 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Und los geht's in den Nachmittag jetzt mit Florian Silbereisen und seinen Sommernachtsgefühlen.

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Radio Paloma, 100% deutscher Schlager, jetzt mit Oliver Thomas und Rosenrot. Und wir bleiben bei der Farbe Rot und sprechen gleich über den süßen Sommer in Südtirol. Gestern sind da nämlich die Marteller Erdbeertage gestartet. Viele Familien im Martelltal bauen seit Generationen Erdbeeren an. Und dabei stehen Qualität, regionale Herkunft und die Handarbeit im Mittelpunkt.

0: schönen Sonntagnachmittag mit Radio Paloma, 100% deutscher Schlager. Wenn es im Südtiroler Martelltal überall rot leuchtet, dann dreht sich dort zwei Wochen lang fast alles um eine ganz besondere Frucht. Welche Highlights bei den Marteller Erdbeertagen, die gestern gestartet sind und noch bis zum 12. Juli andauern, auf dem Programm stehen, das sagt uns jetzt Elisa Abart, die amtierende Südtiroler Erdbeerkönigin.
1: Restaurants und Hütten servieren besondere Gerichte. Dazu gibt es eben Feldbesuche, Wanderungen auf dem Erdbeerweg, Verkostungen, aber auch Marmelade, Kochkurse und noch so einiges mehr. Höhepunkt ist dabei das Südtiroler Erdbeerfest am 28. Juni mit dem Highlight der großen Erdbeertorte, und gleichzeitig läutet das Fest den Beginn der neuen Saison ein.
0: Und warum lohnt sich ein Besuch bei euch noch?
1: Im Sommer begeistert das Marteltal nicht nur mit den Erdbeeren, sondern auch mit der frischen Bergluft und der vielen Ruhe. Zahlreiche Wanderwege und Almen in unberührter Landschaft sorgen für Erholung und viel Ruhe weit weg vom Massentourismus. Und nach der Wanderung lohnt sich natürlich auch ein Besuch in der Marteller Erdbeerwelt mit frischen Früchten und regionalen Spezialitäten aus dem Tal. Einfach ein Stück Martelltal zum Mitnehmen.
0: Vielen Dank an Elisa Abart, die amtierende Südtiroler Erdbeerkönigin.
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0: Britta Bresan auf Radio Paloma, 100% deutscher Schlager. Die Liebe hat dich ausgewählt. Die neuen deutschen Schlager bei uns immer zuerst.
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0: Mary Rose auf Radio Paloma, 100% deutscher Schlager, gleich mit den 15 Uhr Nachrichten. Und in der nächsten Stunde freuen wir uns dann auf diesen Kulthit von Wolfgang Petri.
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0: Gleich im Anschluss gibt's Vincent Groß zusammen mit den Esteriore Brothers und ihrem gemeinsamen neuen Hit.
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0: Und jetzt für mehr Abwechslung aus dem Radio Paloma Stream Kuschelschlager. Tommy Steiner mit Julia und das ist ein Song aus dem Album Meine Lieder, mein Leben, Volume 5.

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2: Ich bin Thomas Brockt. Deutschlandweit sind an diesem Wochenende Temperaturrekorde gefallen. Heute werden in der Lausitz noch einmal bis zu 42 Grad erwartet, bevor die Hitzewelle dann begleitet von Unwettergefahr zu Ende gehen soll. Bei der großen Hitze versucht die Feuerwehr in verschiedenen Teilen Deutschlands Waldbrände zu löschen.
3: In Rheinland-Pfalz brennt es in der Nähe von Bad Kreuznach. Anwohner mussten ihre Häuser verlassen, vorsichtshalber. Bisher haben die Flammen noch kein Haus erreicht. Problem ist aber, in dem Gebiet liegt noch alte Munition. Es gab Explosionen. Entsprechend schwierig sind die Löscharbeiten. In der Goreschheide in Sachsen an der Landesgrenze zu Brandenburg besteht das gleiche Problem. Von Wohnorten ist dieser Brand aber noch so weit entfernt, dass noch keine Evakuierungsaktion nötig war. Jan-Henner Reitze, Nachrichtenredaktion.
2: Der Chef der Jungen Union, Winkel, fordert die Bundesregierung zu einer großen Steuerreform auf. Es bringe wenig, eine Steuerreform zu verabschieden, die man im Portemonnaie kaum spürt, um die es aber vorher eine große politische Schlacht gibt, sagte der CDU-Abgeordnete dem Magazin Stern. Die Zeit der Formelkompromisse sei vorbei. Deshalb sollte das Volumen deutlich über 20 Milliarden Euro liegen. Winkel forderte außerdem die Streichung von Subventionen. In den vergangenen Jahren ist Kaffee immer teurer geworden, das ändert sich aktuell. Eigenmarken sind schon etwas günstiger geworden und die großen Lebensmittelhändler senken jetzt auch die Preise für Kaffee großer Marken.
4: Ein Kilo Markenkaffee bis zu 2 Euro günstiger. Bei der Preissenkung in dieser Größenordnung machen alle großen Ketten mit, also Aldi, Lidl, Edeka und Co. Teilweise gelten die günstigeren Preise schon oder sie sind angekündigt. Diese Trendumkehr hatte es bei Eigenmarken schon gegeben. Vorher waren die Preise für Kaffee immer weiter nach oben geklettert. Uli Reitinger, Nachrichtenredaktion.
2: Die gestiegenen Großhandelspreise haben sich bislang kaum auf die Gasrechnungen der Haushalte ausgewirkt. Das haben Berechnungen des Vergleichsportals Verivox ergeben. Die Gaspreise waren im Großhandel wegen der angespannten Lage im Nahen Osten angestiegen. Trotzdem können Millionen Gas

0: Hat uns heute noch fest im Griff. Wir haben die wärmste Nacht seit Beginn der Messungen hinter uns und der Wetterdienst erwartet noch einmal bis zu 42 Grad. Gleichzeitig nimmt die Unwettergefahr zu. Fast im ganzen Land ist mit schweren Gewittern, Starkregen, Hagel und Sturm- bis Orkanböen zu rechnen. Im Osten bleibt es am längsten sonnig und trocken. Die Unwettergefahr bleibt uns auch morgen erhalten, dann gehen die Temperaturen auch langsam wieder zurück.
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2: Um kurz nach 15 Uhr am Sonntagnachmittag. Hallo, ich grüße Sie. Ja, wieder ein heißer Tag heute. Ab morgen früh wird's noch ein bisschen heißer, denn dann wird der Grill schon um 7.40 Uhr angemacht. Wir versorgen Sie auch nächste Woche wieder von Montag bis Freitag mit einem leckeren, prall gefüllten Burger-Barbecue-Bundle. 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Ich habe gleich Howard Carpendale für Sie nach Vanessa Mai.

Jack Hahn auf Radio Paloma, 100% deutscher Schlager. Er hat großes Interesse bekundet, mal als Kandidat bei Let's Dance anzutreten. Er sagt, er habe großen Respekt vor der Aufgabe und er könne sich gut vorstellen, sein Können auf dem Tanzparkett unter Beweis zu stellen. Na, schauen wir mal, ob und wann

0: Vincent Groß und die Esteriore Brothers auf Radio Paloma, 100% deutscher Schlager. Amore mit Mio, die neuen deutschen Schlager, bei uns immer zuerst. Die Fußball-WM sorgt mal mehr, mal weniger für Begeisterung auf und auch neben dem Platz. Doch während die Profis um den Titel kämpfen, sieht der Alltag vieler Amateurvereine oft ganz anders aus. Steigende Kosten, knappe Kassen und jede Menge organisatorischer Aufwand. Viele Clubs müssen inzwischen genau überlegen, wie sie Training, Ausstattung oder neue Trikots überhaupt noch finanzieren können. Und genau da setzt jetzt eine neue Aktion an, die Vereine spürbar entlasten soll. Unter anderem mit deutlich günstigeren Trikotsätzen. Unsere Kollegin Diana Schade hat sich mal angeschaut, für wen das besonders spannend sein könnte.
1: Wenn am Ende selbst der Trikotsatz zur Kostenfrage wird, geraten viele Vereine schnell unter Druck.
2: Das liegt daran, dass die Kosten für Energie, Sportplätze oder Ausrüstung enorm gestiegen sind in den letzten Jahren. Und das setzt Vereine, aber auch einfach Familien mit Kindern in diesen Vereinen total unter Druck. Und dabei sind Vereine echt wichtig. Die sind ein sozialer Treffpunkt der Gesellschaft. Und deswegen haben wir auch gesagt, wir wollen das unterstützen, damit der Vereinssport auch Zukunft hat.
1: Für Julian Collin von Trade Republic sind diese Herausforderungen ein wichtiger Antrieb. Mit einer neuen Aktion will das Unternehmen den Amateurfußball jetzt ganz konkret unterstützen.
2: Wir haben eine große Kampagne mit 11 Teamspots aufgesetzt, um eben möglichst viele Amateurfußballvereine hier in Deutschland zu unterstützen. So ein normaler Trikotsatz kann in der Regel schnell mal 1.000 Euro kosten. Das ist dann für 16 bis 18 Trikots. Und wir bieten eben solche Trikotsätze jetzt personalisiert für nur 200 Euro an. Das heißt, wir übernehmen hier 80% der Gesamtkosten und dafür stehen wir dann als Trail Public als Sponsor auf der Brust.
1: Das sorgt für eine spürbare Entlastung der Vereinskasse und schafft finanziellen Spielraum für andere wichtige Bereiche. Von der Jugendarbeit bis hin zu Trainingsmaterial und dem laufenden Vereinsbetrieb.
0: Vielen Dank, Diana. Ja, mit etwas Glück bekommen Sie von uns jetzt so ein Trikot von 11 Team Sports mit einer Mail auf radiopaloma.de. Wir losen aus.
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Radio Paloma, 100% deutscher Schlager, jetzt mit Olaf Malolewski. Seit 65 Jahren steht er schon erfolgreich auf der Bühne und feiert dieses Jahr seinen 80. Geburtstag mit einer exklusiven Wir-sagen-Dankeschön-Tournee und die beginnt im September.

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Melanie Sanders mit ihrer Coverversion des Juliane Werding-Songs Geh nicht in die Stadt. 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Gleich die Nachrichten um 16 Uhr. Und gleich nach den Nachrichten habe ich Andreas Martin für Sie mit diesem Kulthit. Ella Endlich ist auch dabei mit ihrem aktuellen Hit. Sie hat einen Platz verloren in den Radio Paloma Schlagern der Woche. Von Platz 3 ist sie abgerutscht auf Platz 4 und wurde von Nick P. überholt und seinem aktuellen Hit Du und Ich. An der Spitze ist weiterhin Helene Fischer mit Heute Nacht. Dicht gefolgt allerdings von Christine Stark auf Platz 2 mit Alemannia. Die Sonntagsausgabe der Schlager der Woche mit allen 30 Platzierungen, die gibt's heute ab 18 Uhr nochmal präsentiert von Stefan Loll.

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1: Ich bin Thomas Brockt. In ganz Deutschland sind an diesem Wochenende Temperaturrekorde gefallen. Heute werden in der Lausitz noch einmal bis zu 42 Grad erwartet. Um auf solche Wetterlagen besser vorbereitet zu sein, fordert die Fraktionschefin der Grünen, Dröge, in der Bild am Sonntag ein Abkühl-Sofortprogramm.
2: Krankenhäuser, Pflegeheime, Kitas und Schulen müssen aus Sicht der Grünen besser mit Klimaanlagen ausgestattet werden und das möglichst schnell, am besten in Verbindung mit Solaranlagen, um auch die positiven Auswirkungen der zunehmenden Zahl an sonnigen Tagen zu nutzen. Fraktionschefin Dröge fordert von der Bundesregierung eine entsprechende staatliche Förderung und kritisiert, dass ein Programm zum Hitzeschutz auslaufe. Jan-Henner Reitze, Nachrichtenredaktion.
1: Waldbrände als Folge der anhaltenden Trockenheit halten Feuerwehren in mehreren Ecken Deutschlands in Atem. In Rheinland-Pfalz brach ein Feuer in einem Gebiet mit Kampfmitteln im Boden aus. Dort gab es Explosionen. Ein Ort musste teilweise geräumt werden. Ein größerer Einsatz lief auch in der Gorischheide an der Landesgrenze von Sachsen und Brandenburg, wo Feuerwehren versuchten, einen erneuten Waldbrand unter Kontrolle zu bringen. Auch andernorts loderten Flammen. Beim Absturz eines Kleinflugzeugs im Nordosten Frankreichs sind 11 Menschen ums Leben gekommen. Das Unglück ereignete sich kurz nach dem Start nahe Nancy.
3: Zu dem Unglück kam es gleich nach dem Start der Maschine, wohl wegen eines technischen Defekts. Nahezu senkrecht sei das Flugzeug vom Himmel gefallen und in unmittelbarer Nähe der Bebauung und eines Supermarktes aufgeschlagen, sagte der Präfekt einem Fernsehsender.

0: Winkel fordert die Bundesregierung zu einer großen Steuerreform auf. Es bringe wenig, eine Steuerreform zu verabschieden, die man im Portemonnaie kaum spürt, um die es aber vorher eine große politische Schlacht gibt, sagte der CDU-Abgeordnete dem Magazin Stern. Die Zeit der Formelkompromisse sei vorbei. Deshalb sollte das Volumen deutlich über 20 Milliarden Euro liegen. Zum Wetter, die aktuelle Vorhersage des Deutschen Wetterdienstes. Die Hitzewelle hat uns heute noch fest im Griff. Der Wetterdienst erwartet noch einmal bis zu 42 Grad. Gleichzeitig nimmt die Unwettergefahr zu. Fast im ganzen Land ist mit schweren Gewittern, Starkregen, Hagel und Sturm- bis Orkanböen zu rechnen. Im Osten bleibt es am längsten sonnig und trocken. Die Unwettergefahr bleibt uns dann auch morgen erhalten. Dann gehen die Temperaturen aber auch wieder langsam zurück.
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2: Um kurz nach 16 Uhr, hallo, ich wünsche Ihnen einen schönen Nachmittag und allen, vor allen Dingen den Schulkindern in Hessen, Rheinland-Pfalz und dem Saarland, ganz schöne und erholsame Sommerferien. Freitag war ja letzter Schultag und morgen ist der erste offizielle Ferientag. Einige werden schon in die Ferien gefahren oder geflogen sein. Am Meer lässt sich die große Hitze nun mal leichter ertragen als in der Stadt. 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Gleich Ella Endlich nach Johnny Hamburg jetzt mit Himbeereis zum Frühstück.

0: Joey Heindle auf Radio Paloma, 100% deutscher Schlager. Ja, so schön Sommerabende auch sind, häufig werden sie von einem nervigen Mückensummen begleitet. Sobald es dämmert, geht's los und man muss nach drinnen flüchten, um nicht komplett zerstochen zu werden. Regine Schnitter ist Chefapothekerin der Online-Apotheke Doc Morris. Sie hat ein paar Tipps, wie wir uns am besten vor Mückenstichen schützen. Und dazu gibt's auch gleich einen Gutschein von Doc Morris in Höhe von 50 Euro.
1: Mücken werden vom ausgeatmeten CO2 und Schweißgeruch angezogen. Bei einem Aufenthalt im Freien können mückenabweisende Mittel mehrere Stunden vor Stichen schützen. Auch helle Kleidung kann einen gewissen Schutz bieten, da Mücken eher von dunklen Farben angezogen werden. Lange Ärmel und lange Hosen können helfen, wenn der Stoff dicht genug ist, die Angriffsfläche für Mücken deutlich zu reduzieren. Außerdem sind Ventilatoren hilfreich, denn Mücken, wie auch andere Insekten, meiden den Luftstrom. Hat man dennoch einen Mückenstich, hilft als erste Maßnahme, die betroffene Hautstelle zu kühlen.
0: Neben Mücken gehören ja auch Zecken zu den unliebsamen Begleitern des Sommers, die aber auch ganzjährig aktiv sind. Wie lassen sich die denn am besten abwehren?
1: Helle, geschlossene Kleidung kann helfen, Zecken schnell zu entdecken und ihnen den Zugang zur Haut zu erschweren. Spezielle Sprays können vor Zecken schützen. Generell sollte man aber den Körper nach jedem Aufenthalt im Grünen nach Zecken absuchen. Wird ein entdeckt, sollte sie umgehend entfernt werden. Wie man das macht, kann man online bei docmorris.de nachlesen und dort auch viele Produkte rund um das Thema Insektenschutz finden. Reicht man bei der Bestellung außerdem ein E-Rezept ein, ist der Versand kostenfrei und Doc Morris übernimmt die Zuzahlung für gesetzlich Versicherte.
0: Vielen Dank, Regine Schnitter, Chefapothekerin der Online-Apotheke Doc Morris, und vielen Dank auch für den Gutschein in Höhe von 50 Euro, den Sie jetzt gewinnen können mit einer Mail auf radiopaloma.de. Wir losen aus.
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Radio Paloma, 100% deutscher Schlager. Jetzt mit Andrea Berg, die gestern bei Florian Silbereisens Schlagerboom Open Air das 25-jährige Jubiläum von Du hast mich tausendmal belogen gefeiert hat. Die Hymne für Millionen Menschen mitgebracht.

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0: Matthias Reim auf Radio Paloma, 100% deutscher Schlager, die Sterne lügen. Die neuen deutschen Schlager bei uns, immer zuerst. Und bei uns gibt's in wenigen Minuten die 17 Uhr Nachrichten. Und gleich nach den Nachrichten gibt's dann diesen Kulthit von Christina Bach.
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0: Norman Langen ist auch dabei in der nächsten Stunde mit seinem neuen Hit.
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0: Seit 2011 steht er auf der Schlagerbühne. Er hatte ja bei Deutschland sucht den Superstar damals seinen Durchbruch. Und seitdem hat er sich auch fest etabliert, hat auch schon einige Preise bekommen. Neben dem Ballermann Award zum Beispiel bekam er den Schlager Saphir oder auch den Smago Award. Jetzt für mehr Abwechslung die Palldauer. Ja, das kannst du.

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1: Ich bin Thomas Brockt. In ganz Deutschland sind an diesem Wochenende Temperaturrekorde gefallen. Heute werden in der Lausitz noch einmal bis zu 42 Grad erwartet, bevor die Hitzewelle dann begleitet von Unwettergefahr zu Ende gehen soll. Bei der großen Hitze versucht die Feuerwehr in verschiedenen Teilen Deutschlands Waldbrände zu löschen.
2: In Rheinland-Pfalz brennt es in der Nähe von Bad Kreuznach. Anwohner mussten ihre Häuser verlassen, vorsichtshalber. Bisher haben die Flammen noch kein Haus erreicht. Problem ist aber, in dem Gebiet liegt noch alte Munition. Es gab Explosionen. Entsprechend schwierig sind die Löscharbeiten. In der Goreschheide in Sachsen an der Landesgrenze zu Brandenburg besteht das gleiche Problem. Von Wohnorten ist dieser Brand aber noch so weit entfernt, dass noch keine Evakuierungsaktion nötig war. Jan-Henner Reitze, Nachrichtenredaktion.
1: Während der Hitzewelle in Deutschland sind seit Freitag mindestens 10 Menschen bei Badeunfällen gestorben. So ertrank gestern ein Mann im Neckar bei Heidelberg, ein weiterer starb in einem Badesee bei Neuhofen südlich von Mannheim. 2 Männer kamen in verschiedenen Gewässern in Berlin ums Leben. Im Herner Meer am Rhein-Herne-Kanal in Nordrhein-Westfalen starb ein 6-jähriges Kind. Beim Absturz eines Kleinflugzeugs im Nordosten Frankreichs sind 11 Menschen ums Leben gekommen. Das Unglück ereignete sich kurz nach dem Start nahe Nancy.
3: Zu dem Unglück kam es gleich nach dem Start der Maschine, wohl wegen eines technischen Defekts. Nahezu senkrecht sei das Flugzeug vom Himmel gefallen und in unmittelbarer Nähe der Bebauung und eines Supermarktes aufgeschlagen, sagte der Präfekt einem Fernsehsender. Keiner der Insassen habe überlebt. Zum Glück habe es auf dem Boden keine weiteren Opfer gegeben. Viele Menschen seien Zeugen des Absturzes geworden, darunter wohl auch etliche Angehörige der Insassen. Dabei soll es sich um eine Gruppe Pflegekräfte handeln, die Fallschirmsprünge absolvieren wollte, sowie ihre Ausbilder. Aus Paris, Michael Evers.
1: Der Chef der Jungen Union, Winkel, fordert die Bundesregierung zu einer großen Steuerreform auf. Es bringe wenig, eine Steuerreform zu verabschieden, die man im Portemonnaie kaum spürt, um die es aber vorher eine große politische Schlacht gibt, sagte der CDU-Abgeordnete dem Magazin Stern. Die Zeit der Formelkompromisse sei vorbei. Deshalb sollte das Volumen deutlich über 20 Milliarden Euro liegen. Zum Wetter, die aktuelle Vorhersage des Deutschen Wetterdienstes. Die Hitzewelle hat uns heute noch fest im Griff. Der Wetterdienst erwartet noch einmal bis zu 42 Grad. Gleichzeitig nimmt die Unwettergefahr zu. Fast im ganzen Land ist mit schweren Gewittern, Starkregen, Hagel und Sturm- bis Orkanböen zu rechnen. Im Osten bleibt es am längsten sonnig und trocken. Die Unwettergefahr bleibt uns dann auch morgen erhalten. Dann gehen die Temperaturen aber auch wieder langsam zurück.
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4: Um kurz nach 17 Uhr am Sonntagnachmittag. Hallo, herzlich willkommen. Ich weiß gar nicht, wie viel Liter Wasser ich heute schon getrunken habe. Also 2-3 sind es bestimmt. Aber die Experten sagen ja, man soll bei dieser extremen Hitze ruhig eine Flasche mehr trinken als sonst. 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Ich habe gleich Maglie und Grosch für Sie nach Semino Rossi jetzt und die Königin des Sommers.

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0: Norman Langen auf Radio Paloma, 100% deutscher Schlager. Die Liebe schafft das schon. 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Und bei uns gibt's jetzt den Buchtipp der Woche und der führt uns nach Wien ins Jahr 1896. Inspektor Leopold von Herzfeld bekommt es mit einem mutmaßlich satanischen Kult zu tun. Unterstützung erhält er wieder vom eigenwilligen Totengräber Augustin Rothmeier. Wem diese Namen vertraut vorkommen, der hat vermutlich schon einen Band der erfolgreichen Totengräberreihe von Oliver Pötsch gelesen. Jetzt ist der fünfte Teil erschienen mit dem Titel Der Totengräber und der Orden des Teufels. Und unsere Kollegin Hanna Bergerding hat für uns schon mal reingelesen.
1: Mit wem Inspektor Leo von Herzfeld und seine Verlobte Julia Wolf es dieses Mal zu tun bekommen, verrät bereits der Titel des neuen Romans. Der Totengräber und der Orden des Teufels. Die Spur führt bis in die höchsten Kreise der feinen Wiener Gesellschaft.
2: Da ist eine junge Frau bei einem satanistischen Ritual ermordet worden im reichen Wiener Bezirk Wieden. Und schon bald stoßen die beiden auf immer mehr Verschwörungen, übrigens auch auf dem Wiener Zentralfriedhof. Und da treffen sie auch wieder auf den Totengräber Augustin Rothmeier.
1: Sagt Autor Oliver Pötsch. Auch wenn Inspektor von Herzfeld die Hauptfigur der Romanreihe ist, dürfte der Totengräber Rothmeier für viele die prägendste Figur sein. Das sieht Oliver Pötsch genauso.
2: Ich glaube, ich liebe einfach Außenseiter. Also der Rothmeier ist ein bisschen wie eine andere Figur aus meinem Romankosmos, der Henker Jakob Kuisel. Der ist ja auch ein Ausgestoßener, ein Kauz, so wie der Totengräber auch, lebt außerhalb der Gesellschaft, ist auf der anderen Seite klug, gebildet, liebenswert. Und diese Ambivalenz, die macht diese Figuren für mich so reizvoll.
0: Wenn Sie spannende historische Kriminalromane mögen, Fan der faszinierenden Stadt Wien sind und selbst vor dem Teufel keine Angst haben, dann ist Der Totengräber und der Orden des Teufels von Oliver Pötsch genau richtig für Sie. Und wenn Sie mir eine Mail schreiben, können Sie mit etwas Glück ein Exemplar gewinnen. Wir losen aus, solange der Vorrat reicht.
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Radio Paloma 100% deutscher Schlager. Gleich nach den 18 Uhr Nachrichten gibt's die Sonntagsausgabe der Schlager der Woche, präsentiert von Stefan Loll. Ich bedanke mich fürs Zuhören, wünsche Ihnen einen schönen Sonntagabend und morgen einen guten Start in die neue Woche. Und ich darf mich mit Roland Kaiser für heute verabschieden. Tschüss, bis morgen.

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1: Ich bin Thomas Brockt. Den dritten Tag in Folge hat der Deutsche Wetterdienst einen Temperaturrekord in Deutschland registriert. Der vorläufige Höchstwert von 41,7 Grad wurde in Neiße-Münde im brandenburgischen Landkreis Oder-Spree gemessen. Erst am Freitag hatte der Wetterdienst in Saarbrücken mit 41,3 Grad die bis dahin höchste Temperatur registriert. Gestern wurden dann in Meckern-Drewitz in Sachsen-Anhalt 41,5 Grad gemessen. Seit Tagen hat die Hitze Deutschland im Griff, um auf solche Wetterlagen besser vorbereitet zu sein, fordert die Fraktionschefin der Grünen Dröge in der Bild am Sonntag ein Abkühl-Sofortprogramm.
2: Krankenhäuser, Pflegeheime, Kitas und Schulen müssen aus Sicht der Grünen besser mit Klimaanlagen ausgestattet werden und das möglichst schnell, am besten in Verbindung mit Solaranlagen, um auch die positiven Auswirkungen der zunehmenden Zahl an sonnigen Tagen zu nutzen. Fraktionschefin Dröge fordert von der Bundesregierung eine entsprechende staatliche Förderung und kritisiert, dass ein Programm zum Hitzeschutz auslaufe. Geld aus dem Sondervermögen für Infrastruktur sollte außerdem bereitgestellt werden, damit Städte und Kommunen mehr schattige Plätze schaffen können. Jan-Henner Reitze, Nachrichtenredaktion.
1: In den vergangenen Jahren ist Kaffee immer teurer geworden. Das ändert sich aktuell. Eigenmarken sind schon etwas günstiger geworden und die großen Lebensmittelhändler senken jetzt auch die Preise für Kaffee großer Marken.
3: Ein Kilo Markenkaffee bis zu 2 Euro günstiger. Bei der Preissenkung in dieser Größenordnung machen alle großen Ketten mit, also Aldi, Lidl, Edeka und Co. Teilweise gelten die günstigeren Preise schon oder sie sind angekündigt. Diese Trendumkehr hatte es bei Eigenmarken schon gegeben. Vorher waren die Preise für Kaffee immer weiter nach oben geklettert. Begründet wurde diese Entwicklung mit schlechten Ernten, vor allem in Brasilien, dem weltweit wichtigsten Land in Sachen Kaffeeanbau. Uli Reitinger, Nachrichtenredaktion.
1: Mercedes-Pilot George Russell hat das Formel-1-Rennen von Österreich gewonnen. Der Engländer siegte in Spielberg vor Max Verstappen im Red Bull. Dritter wurde Russells Teamkollege Kimi Antonelli, der weiter souverän die WM-Wertung anführt. Erneut ohne Punkte blieb der einzige Deutsche. Nico Hülkenberg musste sich im Audi mit Rang 12 begnügen. Zum Wetter die aktuelle Vorhersage des Deutschen Wetterdienstes. In der Nacht im Westen und Südwesten teils schwere Gewitter mit Starkregen und Hagel, die weiter Richtung Nordosten ziehen. Richtung Südosten und Nordwesten locker bewölkt und meist trocken. Tiefstwerte 24 bis 17 Grad. Morgen zum Wochenstart vom Niederrhein bis nach Schleswig-Holstein nur einzelne Schauer. Über der Mitte und der Südosthälfte kräftige Gewitter mit Unwettergefahr. Dabei nicht mehr so heiß, bei Höchstwerten von 25 bis 29 Grad.
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7: Und damit geht's auf an diesem Wochenende in die 855. Ausgabe ihrer 30 meistgewünschten Hits. Und wir legen los mit der aktuellen amtierenden Nummer 1. Hier ist Helene Fischer und heute Nacht. Hallo.

Letzte Woche hat sie den goldenen Schlagerschatzthron verteidigt, Helene Fischer, und heute Nacht hier auf Radio Paloma 100% deutscher Schlager. Ja, wie sieht es aber in dieser Woche aus, in der 855. Ausgabe der 30 meistgewünschten Hits? Bleibt heute auch auf Platz Nummer 1 alles beim Alten oder haben wir eine neue Nummer 1? Ja, müssen wir bestimmt mit ihren drei Favoriten, die sie uns gesagt haben. Mitmachen ist ganz einfach, zum Beispiel mit wenigen Mausklicks auf radiopaloma.de oder über die Radio Paloma App. Ab Punkt 18 Uhr gibt es die brandneue Liste und dann können Sie bereits für die kommende Ausgabe am nächsten Wochenende abstimmen. So, bevor es reingeht in die 30 meistgewünschten Hits aus dieser Woche, habe ich natürlich auch wieder 5 brandneue Titel für Sie mit dabei. Das sind die Radio Paloma Hit-Tipps und auch die können Sie für die kommende Ausgabe am nächsten Samstag reinwählen. Und Hit-Tipp Nummer 1 mit der Startnummer 35 kommt heute von Vincent Groß und den Estereo Brothers. Hier ist Amore mit Mio.

neue Musik von Selina Mars. Gefühle total hier auf Radio Paloma. 100% deutscher Schlager. Hit-Tipp Nummer 2 mit der Startnummer 34. Ja, ist die Nummer nächste Woche mit dabei bei den 30 meistgewünschten Hits. Sie bestimmen es, sagen Sie uns Ihre drei Lieblingshits. Ganz einfach auf radiopaloma.de oder über die Radio Paloma App. So, und hier kommt schon Hit-Tipp Nummer 3 mit der Startnummer 33. Hier ist niegelnagelneue Musik von Julian Reim. Hier ist Aloe Vera.

Hier mit der Startnummer 32. Neue Musik von Tanja Lasch. Gib unserer Liebe keinen Namen hier auf Radio Paloma. 100% deutscher Schlager in den Schlagern der Woche. Und hier kommt schon der fünfte und damit auch letzte Tipp für diese Woche. Hier ist Norman Langen und Die Liebe schafft das schon.

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5: Das sind die 30 meistgewünschten Hits, die Sie Woche für Woche aufs Neue zusammenstellen mit Ihren drei Favoriten, die Sie uns sagen und mitgemacht hat in dieser Woche auch Ralf Ebenhof aufs Kessin. Und er ist heute Gewinner Nummer 1 in der 855. Ausgabe. Herzlichen Glückwunsch, Sie gewinnen ein Radio Paloma Paket. Machen auch Sie mit, sagen Sie uns Ihre drei Lieblingshits für die nächste Woche. Ganz einfach auf radiopaloma.de. Ab 18 Uhr gibt's die brandneue Liste. Wir sind auf dem Weg zur Nummer 1. Starten gleich rein in die 30 meistgewünschten Hits aus dieser Woche, machen vorher noch einen kurzen Zwischenhalt in der Geschichte der Schlager der Woche. Ja, und blicken zurück ins Jahr 2023. Heute vor 3 Jahren auf den Tag genau die Nummer 1 Fantasy und Wenn der Wind sich dreht.

0: heute vor 3 Jahren Platz Nummer 1 hier in den Schlagern der Woche. Fantasy auf Radio Paloma, 100% deutscher Schlager. Jetzt hält er der Startschuss zu den 30 meistgewünschten Hits aus dieser Woche. Natürlich mit der 30 und dort gleich der erste Neueinsteiger. Hier ist neue Musik von Daniel Ceylan. Hier ist Jackentasche.
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0: fünf Wochen mit dabei, Johnny Hamburg. Ich wünschte, ich wäre ein Supermann hier auf Radio Paloma, 100% deutscher Schlager. Letzte Woche die 20, diese Woche die 29. Neun Plätze ging es hier abwärts, aber er ist noch nicht der Absteiger der Woche. Hier ist Radio Paloma, 100% deutscher Schlager mit den Schlagern der Woche. Ja, und wie immer an dieser Stelle gucken wir auf die legendäre ZDF-Hitparade zurück. Ja, und da geht's heute zurück ins Jahr 1980. Heute auf den Tag genau, vor 46 Jahren, die Nummer 1 in der ZDF-Hitparade, Tony Holiday und Nie mehr allein sein.
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7 Wochen mit dabei. Jay Kahn und Bumerang hier auf Radio Paloma. 100% deutscher Schlager. Letzte Woche die 18, diese Woche die 28. Ja, 10 Plätze ging's hier abwärts. Das haben sie so bestimmt. Und so haben sie auch bestimmt, dass auf Platz 27 Neuansteiger Nummer 2 wartet. Bianca ab, Neuanfang.

0: Simone und Charlie Brunner, siebte Woche mit dabei aus einem Guss. Letzte Woche die 19, diese Woche die 26.
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0: Na hoppla, letzte Woche die 14, diese Woche die 25. Das heißt, hier ging es sagenhafte 11 Plätze nach unten für Franz Signori und ihren Mutmacher-Song auf Radio Paloma. 100% deutscher Schlager in den Schlagern der Woche. Ja, und das ist in dieser Woche der Absteiger der Woche. Sie hat die meisten Plätze verloren. Na, das haben Sie so bestimmt hier auf Radio Paloma. 100% deutscher Schlager. Ja, die erste Stunde der 30 meistgewünschten Hits neigt sich so langsam aber sicher schon wieder dem Ende zu. Und wir gucken mal, was wir alles gehört haben. Auf der 30 der erste Neueinsteiger Daniel Ceylan mit Jackentasche. Die 29 für Johnny Hamburg.
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0: Auf der 28 Jay Kahn.
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0: Die 27 für Bianca ab. Neuanfang.
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0: Auf der 26 Simone und Charlie Brunner.

0: und die 25, ja, der Absteiger der Woche, Francine Jordi.
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0: Das alles haben Sie so bestimmt mit Ihren drei Favoriten, die Sie uns gesagt haben. Machen Sie mit für die nächste Woche. Sagen Sie uns Ihre drei Lieblingshits ganz einfach auf radiopaloma.de oder über die Radio Paloma App. Wir sind auf dem Weg zur Nummer 1 und apropos Nummer 1, kurzer Zwischenhalt in der Geschichte der Schlager der Woche. Es geht zurück ins Jahr 2009. Heute vor 17 Jahren. Wahnsinn. Ihre Nummer 1, Uwe Busse und Zärtlicher Tyrann.

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1: Ich bin Thomas Brockt. Deutschland hat schon wieder einen neuen Hitzerekord. Nach vorläufigen Angaben des Deutschen Wetterdienstes wurden am Nachmittag im Landkreis Oder-Spree in Brandenburg 41,7 Grad gemessen.
2: Der bisherige Rekord aus dem Jahr 2019 wurde innerhalb von 3 Tagen gleich mehrfach übertroffen. Zunächst im Saarland, dann in Sachsen-Anhalt und schließlich in Brandenburg. Auf mehreren Autobahnen kam es wegen aufgewölbter Fahrbahnen zu Sperrungen und Tempolimits. Die Bahn riet von nicht notwendigen Reisen in Fern- und Regionalverkehr ab. In Brandenburg saßen zeitweise mehr als 600 Fahrgäste ohne Klimaanlage in einem liegen gebliebenen Zug fest. Drei Menschen kamen mit Kreislaufproblemen ins Krankenhaus. Thomas Bleskin, Nachrichtenredaktion.
1: Während der Hitzewelle in Deutschland sind seit Freitag mindestens 13 Menschen bei Badeunfällen gestorben. So ertrank gestern ein Mann im Neckar bei Heidelberg, ein weiterer starb in einem Badesee bei Neuhofen südlich von Mannheim. 2 Männer kamen in verschiedenen Gewässern in Berlin ums Leben. Im Herner Meer am Rhein-Herne-Kanal in Nordrhein-Westfalen starb ein 6-jähriges Kind. Wie viel Geld bekommen Beamte, wenn sie im Ruhestand sind? Der Ökonom Peter Bofinger fordert Änderungen bei der Berechnung dieser Pensionen. Denn es gäbe die Tendenz von Beförderungen von Beamten kurz vor Ende ihrer Laufbahn, damit sie eine schöne Pension kriegen, sagte Bofinger der Neuen Osnabrücker Zeitung.
3: Die Höhe der Rente hängt davon ab, wie hoch das Einkommen im gesamten Berufsleben war. Bei Beamten richtet sich die Pension dagegen nur nach der Höhe der Bezüge in den letzten beiden Dienstjahren. Entsprechend stärker wirkt sich also eine späte Beförderung aus. Um diesen Effekt zu verkleinern, spricht sich Bofinger dafür aus, die Berechnungsgrundlage auf die bis zu 10 letzten Berufsjahre zu erweitern. Pensionen sind ein riesiger Kostenfaktor für Staat und Steuerzahler. 2024 waren es zum Beispiel unterm Strich fast 57 Milliarden Euro, Tendenz steigend. Jan-Henner Reitze, Nachrichtenredaktion.
1: Mercedes-Pilot George Russell hat das Formel-1-Rennen von Österreich gewonnen. Der Engländer siegte in Spielberg vor Max Verstappen im Red Bull. Dritter wurde Russells Teamkollege Kimi Antonelli, der weiter souverän die WM-Wertung anführt. Erneut ohne Punkte blieb der einzige Deutsche. Nico Hülkenberg musste sich im Audi mit Rang 12 begnügen. Zum Wetter die aktuelle Vorhersage des Deutschen Wetterdienstes. In der Nacht im Westen und Südwesten teils schwere Gewitter mit Starkregen und Hagel, die weiter Richtung Nordosten ziehen. Richtung Südosten und Nordwesten locker bewölkt und meist trocken. Tiefstwerte 24 bis 17 Grad. Morgen zum Wochenstart vom Niederrhein bis nach Schleswig-Holstein nur einzelne Schauer. Über der Mitte und der Südosthälfte kräftige Gewitter mit Unwettergefahr. Dabei nicht mehr so heiß bei Höchstwerten von 25 bis 29 Grad.
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Sophie, Rien Never Plus hier auf Radio Paloma, 100% deutscher Schlager. Letzte Woche neu eingestiegen auf der 29, diese Woche 6 Plätze gut gemacht, Platz 23. Ja, und auf der 22, dort lauert schon der 4., aber noch längst nicht letzte Neueinsteiger. Hier ist Anna-Maria Zivkov.

Melanie Sanders, Geh nicht in die Stadt hier auf Radio Paloma, 100% deutscher Schlager. Letzte Woche die 23, diese Woche die 21. Zwei Plätze gut gemacht. Seit zwei Wochen ist sie mit dabei. Genauso wie Marie Reim mit Kopfkino. Letzte Woche die 24, diese Woche die 20. 50 Shades of Grey. 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
3: Das sind Ihre 30 meistgewünschten Hits, die Sie Woche für Woche aufs Neue bestimmen mit Ihren drei Favoriten, die Sie uns sagen. Ja, und mitgemacht hat in dieser Woche auch Petra Friedl aus Lautertal. Und sie ist heute Gewinnerin Nummer 2 in der 855. Ausgabe. Herzlichen Glückwunsch, auch Sie gewinnen ein Radio Paloma Paket. Ja, machen auch Sie mit, sagen Sie uns Ihre drei Lieblingshits. Ganz einfach, zum Beispiel auch per Postkarte. Schreiben Sie auf die einfach Ihre drei Favoriten drauf. Und das Ganze geht dann an Radio Paloma, Stichwort Schlager der Woche. Postfach 15L15 in 10673 Berlin. So, wir sind auf dem Weg zur Nummer 1, machen jetzt einen kurzen Zwischenhalt in der Geschichte der Schlager der Woche und blicken zurück ins Jahr 2017. Heute vor 9 Jahren Ihre Nummer 1, Bernhard Brink und 100 Millionen Volt.
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Bernhard Brink, 100 Millionen Volt hier auf Radio Paloma, 100% deutscher Schlager, vor 9 Jahren Platz Nummer 1 hier in den Schlagern der Woche. Ja, wer schafft es in dieser Woche auf Platz Nummer 1 in der 855. Ausgabe? Wir sind auf dem Weg dorthin, jetzt angekommen bei Platz Nummer 19 und da ging es 7 Plätze nach unten von der 12 für Pedro Basile. Amore mio, vino e musica, ist aber auch schon seit 8 Wochen mit dabei.

0: zwei Wochen mit dabei, Daniela Infinito, das kannst du echt vergessen, hier auf Radio Paloma, 100% deutscher Schlager, letzte Woche die 16, diese Woche die 18. Hier ist Radio Paloma, 100% deutscher Schlager mit ihren 30 meistgewünschten Hits, die sie Woche für Woche aufs Neue zusammenstellen. Das sind die Schlager der Woche. Ja, und immer an dieser Stelle gucken wir auf die hochoffiziellen Schlagercharts, auf die offiziellen deutschen Albumschlagercharts. Ja, und wenn wir uns mal die Top 20 angucken, also die ersten 20 Plätze, allein dort haben wir 6 Alben von Helene Fischer aktuell platziert. Ja, 6 von 20 Plätzen gehen allein an Helene Fischer. Ja, auf der 5 ihr Album Helene Fischer mit dem gleichnamigen Titel. Das ist seit sagenhaften 420 Wochen in den Charts. Das muss man sich mal im Kopf zergehen lassen. 420 Wochen. Wir sagen herzlichen Glückwunsch dazu. Und aus diesem Album hören wir jetzt den Titel Nur mit dir.
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Letzte Woche die 15, diese Woche die 17. Neue Liebe, neues Glück. Graziano hier auf Radio Paloma. 100% deutscher Schlager in den Schlagern der Woche. Ja, und auch auf der 16 ging es nach unten in dieser Ausgabe. 5 Plätze musste er abgeben, runter von der 11. Hier ist Joey Heindle und schwer zu erklären.

9 Wochen mit dabei, Kerstin Ott und Rosa Linde hier auf Radio Paloma, 100% deutscher Schlager. Diese Woche ging es aber abwärts, letzte Woche die 9, diese Woche die 15, 6 Plätze runter. Ja, und auch einen Platz abgeben musste Tommy Steiner, weil du alles bist. Letzte Woche die 13, diese Woche die 14.

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0: Na, hier ging es ja ordentlich nach oben. Letzte Woche die 21, diese Woche die 13. 8 Plätze gut gemacht. Linda Hesse und Kleinstadt Casanova hier auf Radio Paloma. 100% deutscher Schlager in den Schlagern der Woche. Ja, die zweite Stunde der 855. Ausgabe neigt sich so langsam aber sicher dem Ende zu. Ja, und wir gucken mal, was wir alles in dieser Stunde gehört haben. Auf der 24, Neueinsteiger Nummer 3 in dieser Woche, Madeleine Rausch und Zukunft erfunden. Die 23 für Pia Sophie. Auf der 22 Neueinsteiger Nummer 4, Herz an, Welt aus, Anna-Maria Zivkov. Herz an, Welt aus, nur wir zwei, erlischt der Rausch. Platz 21 für Melanie Sanders. Auf der 20 Marie Reim. Denn bei dir da hab ich Kopf genug. Die 19 für Pedro Basile. Amore mio, ich bin verliebt. Amore mio, so wie noch nie. Platz Nummer 18 für Daniela Alfinito.
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0: Auf der 17 Graziano.
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0: Die 16 in dieser Woche, Joey Heindle.
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0: Platz Nummer 15, Kerstin Ott.
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0: Die 14 für Tommy Steinhardt.
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0: Und auf der 13, Linda Hesse.
5: 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Mein Kleinstadt Casanova.
0: Ja, das alles haben Sie so bestimmt. Machen Sie mit für die nächste Woche. Sagen Sie uns Ihre drei Lieblingshits ganz einfach auf radiopaloma.de oder über die Radio Paloma App. Ab Punkt 18 Uhr gibt's die brandneue Liste und dann können Sie bereits für die kommende Ausgabe am nächsten Samstag abstimmen. Wir machen einen kurzen Zwischenhalt in der Geschichte der Schlager der Woche und blicken zurück ins Jahr 2013. Heute vor 13 Jahren Ihre Nummer 1, Semino Rossi und Du bist meine Symphonie.
6: Ja.

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1: Ich bin Thomas Brockt. Den dritten Tag in Folge hat der Deutsche Wetterdienst einen Temperaturrekord in Deutschland registriert. Der vorläufige Höchstwert von 41,7 Grad wurde in Neiße-Münde im brandenburgischen Landkreis Oder-Spree gemessen. Erst am Freitag hatte der Wetterdienst in Saarbrücken mit 41,3 Grad die bis dahin höchste Temperatur registriert. Gestern wurden dann in Möckern-Drewitz in Sachsen-Anhalt 41,5 Grad gemessen. Während der aktuellen Hitzewelle sind in Deutschland mindestens 13 Menschen bei Badeunfällen gestorben. In Berlin kamen zwei Männer in verschiedenen Gewässern ums Leben. Bei Heidelberg ertrank ein 27-Jähriger im Neckar.
2: Südlich von Mannheim starb ein 30-Jähriger in einem Badesee bei Neuhofen, im Herner Meer in NRW ein 6-jähriges Kind. In Hessen wurde ein 40-Jähriger tot aus dem Waldsee Raunheim geborgen, auch ein 8-jähriger Junge in Isernhagen, zwei ältere Schwimmer im Bodensee, ein 14-jähriger bei Düren sowie ein 41-jähriger in Düsseldorf ertranken. Bereits am Freitag war ein 45-jähriger im Seepark Lünen aus dem Wasser gezogen worden, er starb später im Krankenhaus. Thomas Bleskin, Nachrichtenredaktion.
1: Wie viel Geld bekommen Beamte, wenn sie im Ruhestand sind? Der Ökonom Peter Bofinger fordert Änderungen bei der Berechnung dieser Pensionen. Denn es gäbe die Tendenz von Beförderungen von Beamten kurz vor Ende ihrer Laufbahn, damit sie eine schöne Pension kriegen, sagte Bofinger der Neuen Osnabrücker Zeitung.
3: Die Höhe der Rente hängt davon ab, wie hoch das Einkommen im gesamten Berufsleben war. Bei Beamten richtet sich die Pension dagegen nur nach der Höhe der Bezüge in den letzten beiden Dienstjahren. Entsprechend stärker wirkt sich also eine späte Beförderung aus. Um diesen Effekt zu verkleinern, spricht sich Bofinger dafür aus, die Berechnungsgrundlage auf die bis zu 10 letzten Berufsjahre zu erweitern. Pensionen sind ein riesiger Kostenfaktor für Staat und Steuerzahler. 2024 waren es zum Beispiel unterm Strich fast 57 Milliarden Euro, Tendenz steigend. Jan-Henner Reitze, Nachrichtenredaktion.
1: Mercedes-Pilot George Russell hat das Formel-1-Rennen von Österreich gewonnen. Der Engländer siegte in Spielberg vor Max Verstappen im Red Bull. Dritter wurde Russells Teamkollege Kimi Antonelli, der weiter souverän die WM-Wertung anführt. Erneut ohne Punkte blieb der einzige Deutsche. Nico Hülkenberg musste sich im Audi mit Rang 12 begnügen. Zum Wetter die aktuelle Vorhersage des Deutschen Wetterdienstes. In der Nacht im Westen und Südwesten teils schwere Gewitter mit Starkregen und Hagel, die weiter Richtung Nordosten ziehen. Richtung Südosten und Nordwesten locker bewölkt und meist trocken. Tiefstwerte 24 bis 17 Grad. Morgen zum Wochenstart vom Niederrhein bis nach Schleswig-Holstein nur einzelne Schauer. Über der Mitte und der Südosthälfte kräftige Gewitter mit Unwettergefahr. Dabei nicht mehr so heiß bei Höchstwerten von 25 bis 29 Grad.
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7: Zielgerade, auf geht's in Stunde Nummer 3 der 855. Ausgabe hier an diesem letzten Wochenende im Juni 2026. Wahnsinn, wie die Zeit verrennt. Ja, wir sind auf dem Weg zur Nummer 1, jetzt angekommen bei der 12 und dort, 10 Plätze ging es hier nach oben von der 22 für Patrick Lindner. Hier ist Wende.

seit 8 Wochen mit dabei. Malte Kelly, ein Kuss in Paris. Letzte Woche die 8, diese Woche die 11. 3 Plätze musste sie abgeben. Ja, und auch auf der 10 ging es da unten um 5 Plätze runter von der 5. Hier ist Olaf Berger und Alles oder Dich in den Schlagern der Woche.

Vanessa Mai, Rohdiamant hier auf Radio Paloma, 100% deutscher Schlager. Letzte Woche noch die 4, ja, diese Woche nur die 9. 5 Plätze ging es hier ebenfalls abwärts, ist aber auch schon seit 6 Wochen mit dabei. Hier ist Radio Paloma, 100% deutscher Schlager mit den Schlagern der Woche. Jetzt mit der 8, hier ist Olaf der Flipper und Weltklasse. Ein Plätzchen muss der abgeben.

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2: Das sind Ihre 30 meistgewünschten Hits, die Sie Woche für Woche aufs Neue zusammenstellen mit Ihren drei Favoriten, die Sie uns sagen. Ja, und mitgemacht hat in dieser Woche auch Heike Wegge aus Paderborn. Und sie ist heute Gewinnerin Nummer 3 in der 855. Ausgabe. Herzlichen Glückwunsch, auch Sie gewinnen ein Radio Paloma Paket. Ja, machen auch Sie mit, sagen Sie uns Ihre drei Lieblingshits ganz einfach auf radiopaloma.de oder über die Radio Paloma App. Ab Punkt 18 Uhr gibt's die brandneue Liste und dann können Sie bereits für die kommende Ausgabe am nächsten Wochenende mitmachen. Wir sind auf dem Weg zu Nummer 1, machen jetzt wie immer einen kurzen Zwischenhalt in der Geschichte der Schlager der Woche und blicken zurück ins Jahr 2018. Heute vor 6 Jahren ihre Nummer 1, die Mädels von Lichtblick mit

0: heute vor 6 Jahren die Nummer 1. Lichtblick und Leuchten hier auf Radio Paloma, 100% deutscher Schlager in den Schlagern der Woche. Hier ist Radio Paloma, 100% deutscher Schlager mit ihren 30 meistgewünschten Hits, die sie jede Woche aufs Neue zusammenstellen. Ja, wir haben ja schon 4 neue Titel in dieser Woche gehört, ja, und gleich hören wir den 5. und damit auch letzten Neueinsteiger für diese Woche und auch höchsten in dieser Woche auf Platz 7. Ja, und bevor wir zu dem kommen, gucken wir erstmal auf die Aussteiger der Woche, denn ganz automatisch, wenn 5 neue Titel mit dabei sind, sind 5 Titel nicht mehr mit dabei. Ja, und so ist in dieser Woche nicht mehr mit dabei Sonja Liebing.
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0: ebenfalls rausgeflogen in dieser Ausgabe Julian David.
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0: Mike Leon Grosch ist auch nicht mehr mit dabei.
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0: Ja, auch Christian Leis hat es nach 12 Wochen nicht mehr mit reingeschafft.
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0: Und ebenfalls ausgeschieden in dieser Woche Saskia Leppin.
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0: Ja, das alles haben Sie so bestimmt mit Ihren 3 Favoriten, die Sie uns gesagt haben. Wie gesagt, machen Sie mit für die nächste Woche, sagen Sie uns Ihre 3 Lieblingshits. Ganz einfach über die Radio Paloma App oder im Web auf radiopaloma.de. So, und hier kommt er jetzt, der 5. und auch höchste Neueinsteiger für diese Woche auf Platz 7. Hier sind die Jungs von Fantasy. Hier ist jeder Tag mit

So klingt der Sommer 2026. Nino De Angelo und Marina Marx, Bella Italia, E Amore hier auf Radio Paloma, 100% deutscher Schlager. Letzte Woche die 10, diese Woche die 6, 4 Plätze gut gemacht. Und auch auf der 5 gibt's ein Plätzchen nach oben für Ramon Roselli. Küss mich.

Letzte Woche die 3, diese Woche die 4. Ella endlich, Cinderella hier auf Radio Paloma, 100% deutscher Schlager in den Schlagern der Woche. Ja, das heißt, wir haben in dieser Woche eine neue Nummer 3 und das ist auch gleichzeitig der Aufsteiger der Woche. 14 Plätze ging es hier nach oben, Wahnsinn. Hoch von der 17 auf die 3, Nick P., du und ich.

unsere neue Nummer 3 und gleichzeitig der Aufsteiger der Woche in dieser Ausgabe. Nick P., du und ich hier auf Radio Paloma, 100% deutscher Schlager in den Schlagern der Woche. So, nach der 3 kommt die 2 und dort gab es in dieser Woche keine Veränderung. Weiterhin auf der 2, Christin Stark, hier ist Alemannia.

0: Letzte Woche die 2, diese Woche die 2. Christin Stark und Alemannia hier auf Radio Paloma. 100% deutscher Schlager in den Schlagern der Woche. Und damit sind wir angekommen in der 855. Ausgabe bei Platz Nummer 1. Und was soll ich sagen? Erneut ihre Nummer 1, Helene Fischer. Heute Nacht.
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0: Sie hat den goldenen Schlagerschatzthron auch in dieser Woche verteidigt. Helene Fischer und heute Nacht hier auf Radio Paloma 100% deutscher Schlager, ihre Nummer 1. Ja, das war sie, die 855. Ausgabe ihrer 30 meistgewünschten Hits. Machen Sie mit für die nächste Woche. Sagen Sie uns Ihre drei Lieblingshits ganz einfach mit wenigen Mausklicks auf radiopaloma.de oder ganz bequem von der Couch aus mit der Radio Paloma App. Ab Punkt 18 Uhr gibt es die brandneue Liste und dann können Sie bereits für die kommende Ausgabe am nächsten Wochenende abstimmen. Ich bin Stefan Loll, freue mich, wenn Sie in der nächsten Woche auch wieder mit dabei sind. Am Samstag von 15 bis 18 Uhr.
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1: Ich bin Thomas Brock. Deutschland hat schon wieder einen neuen Hitzerekord. Nach vorläufigen Angaben des Deutschen Wetterdienstes wurden am Nachmittag im Landkreis Oder-Spree in Brandenburg 41,7 Grad gemessen.
2: Der bisherige Rekord aus dem Jahr 2019 wurde innerhalb von 3 Tagen gleich mehrfach übertroffen. Zunächst im Saarland, dann in Sachsen-Anhalt und schließlich in Brandenburg. Auf mehreren Autobahnen kam es wegen aufgewölbter Fahrbahnen zu Sperrungen und Tempolimits. Die Bahn riet von nicht notwendigen Reisen in Fern- und Regionalverkehr ab. In Brandenburg saßen zeitweise mehr als 600 Fahrgäste ohne Klimaanlage in einem liegen gebliebenen Zug fest. Daher Menschen kamen mit Kreislaufproblemen ins Krankenhaus. Thomas Bleskin, Nachrichtenredaktion.
1: Während der Hitzewelle in Deutschland sind seit Freitag mindestens 13 Menschen bei Badeunfällen gestorben. So ertrank gestern ein Mann im Neckar bei Heidelberg, ein weiterer starb in einem Badesee bei Neuhofen südlich von Mannheim. 2 Männer kamen in verschiedenen Gewässern in Berlin ums Leben. Im Herner Meer am Rhein-Herne-Kanal in Nordrhein-Westfalen starb ein 6-jähriges Kind. Beim Absturz eines Kleinflugzeugs im Nordosten Frankreichs sind 11 Menschen ums Leben gekommen. Das Unglück ereignete sich kurz nach dem Start nahe Nancy.
3: Zu dem Unglück kam es gleich nach dem Start der Maschine, wohl wegen eines technischen Defekts. Nahezu senkrecht sei das Flugzeug vom Himmel gefallen und in unmittelbarer Nähe der Bebauung und eines Supermarktes aufgeschlagen, sagte der Präfekt einem Fernsehsender. Keiner der Insassen habe überlebt. Zum Glück habe es auf dem Boden keine weiteren Opfer gegeben. Viele Menschen seien Zeugen des Absturzes geworden, darunter wohl auch etliche Angehörige der Insassen. Dabei soll es sich um eine Gruppe Pflegekräfte handeln, die Fallschirmsprünge absolvieren wollte, sowie ihre Ausbilder. Aus Paris, Michael Evers.
1: Der Chef der Jungen Union, Winkel, fordert die Bundesregierung zu einer großen Steuerreform auf. Es bringe wenig, eine Steuerreform zu verabschieden, die man im Portemonnaie kaum spürt, um die es aber vorher eine große politische Schlacht gibt, sagte der CDU-Abgeordnete dem Magazin Stern. Die Zeit der Formelkompromisse sei vorbei. Deshalb sollte das Volumen deutlich über 20 Milliarden Euro liegen. Zum Wetter die aktuelle Vorhersage des Deutschen Wetterdienstes. In der Nacht im Westen und Südwesten teils schwere Gewitter mit Starkregen und Hagel, die weiter Richtung Nordosten ziehen. Richtung Südosten und Nordwesten locker bewölkt und meist trocken. Tiefstwerte 24 bis 17 Grad. Morgen zum Wochenstart vom Niederrhein bis nach Schleswig-Holstein nur einzelne Schauer. Über der Mitte und der Südosthälfte kräftige Gewitter mit Unwettergefahr. Dabei nicht mehr so heiß bei Höchstwerten von 25 bis 29 Grad.
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2: Stimmt.

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1: Ich bin Doc Zeitler. Die Hitzewelle hat zum Ausklang des Wochenendes ihren Höhepunkt erreicht und klingt jetzt ab. Die neue Woche startet deutlich angenehmer. An drei aufeinanderfolgenden Tagen waren vorher Hitzerekorde für Deutschland aufgestellt worden.
2: Freitag 41,3 Grad im Saarland, Samstag 41,4 in Sachsen-Anhalt und schließlich Sonntag 41,7 Grad in Brandenburg. Auch die heißeste Nacht, die hierzulande je gemessen wurde, hat uns die jüngste Hitzewelle beschert. Im ostsächsischen Kubschütz sank das Thermometer nicht unter 29,4 Grad. Wissenschaftler sagen, diese extremen Temperaturen wären ohne den Effekt des Klimawandels so gut wie ausgeschlossen. Nach Berechnungen der Organisation World Weather Attribution wäre ein solches Wetterereignis vor 50 Jahren rund 3,5 Grad weniger heiß verlaufen. Thomas Bleskin, Nachrichtenredaktion.
1: CDU-Generalsekretär Linnemann hat die Stoßrichtung eines Kommissionsvorschlags für ein Aus von Minijobs in ihrer bisherigen Form gerechtfertigt. Es gehe dabei vor allem um die Frage, ob sie in Zukunft rentenversicherungspflichtig sein sollen, sagte er in der ARD. Dies schlage die Kommission im Kern vor und das unterstütze er. Auch wer einen Minijob hat, müsse für die Rente vorsorgen, so Linnemann. In den vergangenen Jahren ist Kaffee immer teurer geworden, das ändert sich. Eigenmarken sind schon etwas günstiger geworden und die großen Lebensmittelhändler senken jetzt auch die Preise für Kaffee großer Marken.
3: Ein Kilo Markenkaffee bis zu 2 Euro günstiger. Bei der Preissenkung in dieser Größenordnung machen alle großen Ketten mit, also Aldi, Lidl, Edeka und Co. Teilweise gelten die günstigeren Preise schon oder sie sind angekündigt. Diese Trendumkehr hatte es bei Eigenmarken schon gegeben. Vorher waren die Preise für Kaffee immer weiter nach oben geklettert. Begründet wurde diese Entwicklung mit schlechten Ernten, vor allem in Brasilien, dem weltweit wichtigsten Land in Sachen Kaffeeanbau. Uli Reitinger, Nachrichtenredaktion.
1: Zum Sport. Mercedes-Pilot George Russell hat das Formel-1-Rennen von Österreich gewonnen. Der Engländer siegte in Spielberg vor Max Verstappen im Red Bull. Dritter wurde Russells Teamkollege Kimi Antonelli, der weiter souverän die WM-Wertung anführt. Zum Wetter. Die aktuelle Vorhersage des Deutschen Wetterdienstes. In der Nacht im Westen und Südwesten teils schwere Gewitter mit Starkregen und Hagel, die weiter Richtung Nordosten ziehen. Richtung Südosten und Nordwesten locker bewölkt und meist trocken. Tiefstwerte 24 bis 17 Grad. Am Montag zum Wochenstart dann vom Niederrhein bis nach Schleswig-Holstein nur einzelne Schauer. Über der Mitte und der Südosthälfte kräftige Gewitter mit Unwettergefahr. Dabei nicht mehr so heiß bei Höchstwerten von 25 bis 29 Grad.
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1: Ich bin Dirk Zeitler. Während der Hitzewelle sind in Deutschland mindestens 13 Menschen bei Badeunfällen gestorben. In Berlin kamen zwei Männer in verschiedenen Gewässern ums Leben. Bei Heidelberg ertrank laut Polizei ein 27-Jähriger im Neckar.
2: Südlich von Mannheim starb ein 30-Jähriger in einem Badesee bei Neuhofen, im Herner Meer in NRW ein 6-jähriges Kind. In Hessen wurde ein 40-Jähriger tot aus dem Waldsee Raunheim geborgen, auch ein 8-jähriger Junge in Isernhagen, zwei ältere Schwimmer im Bodensee, ein 14-jähriger bei Düren sowie ein 41-jähriger in Düsseldorf ertranken. Bereits am Freitag war ein 45-jähriger im Seepark Lünen aus dem Wasser gezogen worden, er starb später im Krankenhaus. Thomas Bleskin, Nachrichtenredaktion.
1: Es ist ein Kampf gegen die Zeit. In Venezuela suchen Rettungskräfte mit Spürhunden an Tag 4 nach der Erdbebenkatastrophe ohne Pause nach Überlebenden. Offiziell liegt die Zahl der Todesopfer bislang bei 1450. Zehntausende werden vermisst. Aber es gibt manchmal auch gute Nachrichten. Eine 60-Jährige wurde nach 86 Stunden Einsatz von einem internationalen Suchteam im Bundesstaat La Guaira lebend aus den Trümmern geborgen. In den vergangenen Jahren ist Kaffee immer teurer geworden. Das ändert sich. Eigenmarken sind schon etwas günstiger geworden und die großen Lebensmittelhändler senken jetzt auch die Preise für Kaffee großer Marken.
3: Ein Kilo Markenkaffee bis zu 2 Euro günstiger. Bei der Preissenkung in dieser Größenordnung machen alle großen Ketten mit, also Aldi, Lidl, Edeka und Co. Teilweise gelten die günstigeren Preise schon oder sie sind angekündigt. Diese Trendumkehr hatte es bei Eigenmarken schon gegeben. Vorher waren die Preise für Kaffee immer weiter nach oben geklettert. Begründet wurde diese Entwicklung mit schlechten Ernten, vor allem in Brasilien, dem weltweit wichtigsten Land in Sachen Kaffeeanbau. Uli Reitinger, Nachrichtenredaktion.
1: Zum Sport. Mercedes-Pilot George Russell hat das Formel-1-Rennen von Österreich gewonnen. Der Engländer siegte in Spielberg vor Max Verstappen im Red Bull. Dritter wurde Russells Teamkollege Kimi Antonelli, der weiter souverän die WM-Wertung anführt. Zum Wetter. Die aktuelle Vorhersage des Deutschen Wetterdienstes. In der Nacht im Westen und Südwesten teils schwere Gewitter mit Starkregen und Hagel, die weiter Richtung Nordosten ziehen. Richtung Südosten und Nordwesten locker bewölkt und meist trocken. Tiefstwerte 24 bis 17 Grad. Am Montag zum Wochenstart dann vom Niederrhein bis nach Schleswig-Holstein nur einzelne Schauer. Über der Mitte und der Südosthälfte kräftige Gewitter mit Unwettergefahr. Dabei nicht mehr so heiß bei Höchstwerten von 25 bis 29 Grad.
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1: Ich bin Dirk Zeitler. Deutschland hatte einen neuen Hitzerekord. Nach vorläufigen Angaben des Deutschen Wetterdienstes wurden am Nachmittag im Landkreis Oder-Spree in Brandenburg 41,7 Grad gemessen.
2: Der bisherige Rekord aus dem Jahr 2019 wurde innerhalb von 3 Tagen gleich mehrfach übertroffen. Zunächst im Saarland, dann in Sachsen-Anhalt und schließlich in Brandenburg. Auf mehreren Autobahnen kam es wegen aufgewölbter Fahrbahnen zu Sperrungen und Tempolimits. Die Bahn riet von nicht notwendigen Reisen in Fern- und Regionalverkehr ab. In Brandenburg saßen zeitweise mehr als 600 Fahrgäste ohne Klimaanlage in einem liegen gebliebenen Zug fest. Daher Menschen kamen mit Kreislaufproblemen ins Krankenhaus. Thomas Bleskin, Nachrichtenredaktion.
1: Die Spritpreise sind durch den Iran-Krieg explodiert. Auch beim Gas gingen die Preise im Großhandel deutlich nach oben. Dennoch registriert das Vergleichsportal Verivox bisher keine Preissteigerungen für Verbraucher in Deutschland. Im Gegenteil, über das Jahr gesehen werden sogar sinkende Kosten erwartet.
3: Ähnlich wie der Ölpreis sind auch die Großhandelspreise für Gas durch den Iran-Krieg in die Höhe geschossen, von 30 Euro pro Megawattstunde auf bis zu 66 Euro. Die meisten Verbraucher haben davon nichts mitbekommen, weil die Preise, die sie zahlen, in langfristigen Verträgen festgelegt sind, anders als beim Tanken, wo die Preise stark schwanken. Je nach Tarif können laut Verivox sogar gut 11 Millionen Haushalte dieses Jahr damit rechnen, dass ihre Gasrechnung etwas niedriger ausfällt. Neukunden müssen dagegen mehr zahlen, im Schnitt 10,5%. Jan-Henner Reitze, Nachrichtenredaktion.
1: Es ist ein Kampf gegen die Zeit. In Venezuela suchen Rettungskräfte mit Spürhunden an Tag 4 nach der Erdbebenkatastrophe ohne Pause nach Überlebenden. Offiziell liegt die Zahl der Todesopfer bislang bei 1450. Zehntausende werden vermisst. Aber es gibt auch manchmal gute Nachrichten. Eine 60-Jährige wurde nach 86 Stunden Einsatz von einem internationalen Suchteam im Bundesstaat La Guaira lebend aus den Trümmern geborgen. Zum Sport. Kanada-Umrückkehrer Alphonso Davies hat erstmals in seiner Geschichte das Achtelfinale einer Fußball-WM erreicht. Gegen Südafrika gewann das Team um den Bayern-Star im ersten Sechzehntelfinale der WM-Geschichte 1:0. Steven Eustachio erzielte in der Nachspielzeit das erlösende Tor und verhinderte eine Verlängerung. Zum Wetter. Die aktuelle Vorhersage des Deutschen Wetterdienstes. In der Nacht im Westen und Südwesten teils schwere Gewitter mit Starkregen und Hagel, die weiter Richtung Nordosten ziehen. Richtung Südosten und Nordwesten locker bewölkt und meist trocken. Tiefstwerte 24 bis 17 Grad. Am Montag zum Wochenstart dann vom Niederrhein bis nach Schleswig-Holstein nur einzelne Schauer. Über der Mitte und der Südosthälfte kräftige Gewitter mit Unwettergefahr. Dabei nicht mehr so heiß bei Höchstwerten von 25 bis 29 Grad.
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1: Ich bin Dirk Zeitler. Trotz mehrerer Angriffe während der eigentlich geltenden Waffenruhe gehen die USA von weiteren Gesprächen mit dem Iran in den kommenden Tagen aus. Es wurde nichts abgesagt, teilte ein hochrangiger US-Regierungsbeamter mit. Technische Gespräche zur Umsetzung des Rahmenabkommens liegen demnach für die kommenden Tage im Plan. Zudem seien die Kanäle zur Konfliktvermeidung eingerichtet und funktionsfähig. Ein Ort für mögliche Gespräche wurde nicht genannt. Deutschland hatte einen neuen Hitzerekord. Nach vorläufigen Angaben des Deutschen Wetterdienstes wurden am Nachmittag im Landkreis Oder-Spree in Brandenburg 41,7 Grad gemessen.
2: Der bisherige Rekord aus dem Jahr 2019 wurde innerhalb von 3 Tagen gleich mehrfach übertroffen. Zunächst im Saarland, dann in Sachsen-Anhalt und schließlich in Brandenburg. Auf mehreren Autobahnen kam es wegen aufgewölbter Fahrbahnen zu Sperrungen und Tempolimits. Die Bahn riet von nicht notwendigen Reisen in Fern- und Regionalverkehr ab. In Brandenburg saßen zeitweise mehr als 600 Fahrgäste ohne Klimaanlage in einem liegen gebliebenen Zug fest. 3 Menschen kamen mit Kreislaufproblemen ins Krankenhaus. Thomas Bleskin, Nachrichtenredaktion.
1: Die Spritpreise sind durch den Iran-Krieg explodiert. Auch beim Gas gingen die Preise im Großhandel deutlich nach oben. Dennoch registriert das Vergleichsportal Verivox bisher keine Preissteigerungen für Verbraucher in Deutschland. Im Gegenteil, über das Jahr gesehen werden sogar sinkende Kosten erwartet.
3: Ähnlich wie der Ölpreis sind auch die Großhandelspreise für Gas durch den Iran-Krieg in die Höhe geschossen, von 30 Euro pro Megawattstunde auf bis zu 66 Euro. Die meisten Verbraucher haben davon nichts mitbekommen, weil die Preise, die sie zahlen, in langfristigen Verträgen festgelegt sind, anders als beim Tanken, wo die Preise stark schwanken. Je nach Tarif können laut Verivox sogar gut 11 Millionen Haushalte dieses Jahr damit rechnen, dass ihre Gasrechnung etwas niedriger ausfällt. Neukunden müssen dagegen mehr zahlen, im Schnitt 10,5%. Jan-Henner Reitze, Nachrichtenredaktion.
1: Zum Sport. Kanada-Umrückkehrer Alfonso Davis hat erstmals in seiner Geschichte das Achtelfinale einer Fußball-WM erreicht. Gegen Südafrika gewann das Team um den Bayern-Star im ersten 16. Finale der WM-Geschichte 1:0. Steven Eustachio erzielte in der Nachspielzeit das erlösende Tor und verhinderte eine Verlängerung. Zum Wetter. Die aktuelle Vorhersage des Deutschen Wetterdienstes. In der Nacht im Westen und Südwesten teils schwere Gewitter mit Starkregen und Hagel, die weiter Richtung Nordosten ziehen. Richtung Südosten und Nordwesten locker bewölkt und meist trocken. Tiefstwerte 24 bis 17 Grad. Am Montag zum Wochenstart dann vom Niederrhein bis nach Schleswig-Holstein nur einzelne Schauer. Über der Mitte und der Südosthälfte kräftige Gewitter mit Unwettergefahr. Dabei nicht mehr so heiß, bei Höchstwerten von 25 bis 29 Grad.
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1: Ich bin Dirk Zeitler. Trotz mehrerer Angriffe während der eigentlich geltenden Waffenruhe gehen die USA von weiteren Gesprächen mit dem Iran in den kommenden Tagen aus. Es wurde nichts abgesagt, teilte ein hochrangiger US-Regierungsbeamter mit. Technische Gespräche zur Umsetzung des Rahmenabkommens liegen demnach für die kommenden Tage im Plan. Zudem seien die Kanäle zur Konfliktvermeidung eingerichtet und funktionsfähig. Ein Ort für mögliche Gespräche wurde nicht genannt. Deutschland hatte einen neuen Hitzerekord. Nach vorläufigen Angaben des Deutschen Wetterdienstes wurden am Nachmittag im Landkreis Oder-Spree in Brandenburg 41,7 Grad gemessen.
2: Der bisherige Rekord aus dem Jahr 2019 wurde innerhalb von 3 Tagen gleich mehrfach übertroffen. Zunächst im Saarland, dann in Sachsen-Anhalt und schließlich in Brandenburg. Auf mehreren Autobahnen kam es wegen aufgewölbter Fahrbahnen zu Sperrungen und Tempolimits. Die Bahn riet von nicht notwendigen Reisen in Fern- und Regionalverkehr ab. In Brandenburg saßen zeitweise mehr als 600 Fahrgäste ohne Klimaanlage in einem liegen gebliebenen Zug fest. Daher Menschen kamen mit Kreislaufproblemen ins Krankenhaus. Thomas Bleskin, Nachrichtenredaktion.
1: Die Spritpreise sind durch den Iran-Krieg explodiert. Auch beim Gas gingen die Preise im Großhandel deutlich nach oben. Dennoch registriert das Vergleichsportal Verivox bisher keine Preissteigerungen für Verbraucher in Deutschland. Im Gegenteil, über das Jahr gesehen werden sogar sinkende Kosten erwartet.
3: Ähnlich wie der Ölpreis sind auch die Großhandelspreise für Gas durch den Iran-Krieg in die Höhe geschossen, von 30 Euro pro Megawattstunde auf bis zu 66 Euro. Die meisten Verbraucher haben davon nichts mitbekommen, weil die Preise, die sie zahlen, in langfristigen Verträgen festgelegt sind, anders als beim Tanken, wo die Preise stark schwanken. Je nach Tarif können laut Verivox sogar gut 11 Millionen Haushalte dieses Jahr damit rechnen, dass ihre Gasrechnung etwas niedriger ausfällt. Neukunden müssen dagegen mehr zahlen, im Schnitt 10,5%. Jan-Henner Reitze, Nachrichtenredaktion.
1: Zum Sport. Kanada-Umrückkehrer Alphonso Davies hat erstmals in seiner Geschichte das Achtelfinale einer Fußball-WM erreicht. Gegen Südafrika gewann das Team um den Bayern-Star im ersten Sechzehntelfinale der WM-Geschichte 1:0. Steven Eustachio erzielte in der Nachspielzeit das Erlös.